0: außerhalb der EU sollen abgelehnte Asylbewerber kommen, die nicht in ihre Herkunftsländer zurückgebracht werden können. Der Nahe Osten bleibt ein Pulverfass. Im Kampf zwischen Israel und der Hisbollah-Miliz im Libanon haben die Zeichen zuletzt auf Eskalation gestanden. Entwicklungsministerin Alabali Radovan musste sogar eine Reise nach Beirut abbrechen. Im ZDF sagte die SPD-Politikerin:
1: Ich bedauere das sehr, aber die Sicherheitslage hat sich während des Fluges kurz vor Landeanflug so weit zugespitzt, dass das Verteidigungsministerium beschlossen hat, dass wir nicht in Beirut landen können, dass wir abdrehen müssen und in Zypern zwischenlanden müssen.
0: Alabali Radovan forderte eine militärische Deeskalation von beiden Seiten. US-Präsident Trump hat unterdessen Hoffnung darauf gemacht, nachdem der Iran wegen der Situation im Libanon damit gedroht hatte, den Verhandlungstisch zu verlassen. Bundesarbeitsministerin Baas geht davon aus, dass wegen der künstlichen Intelligenz Jobs bedroht sind. Der Rheinischen Post sagte sie, ja, es würden Berufe auf der Strecke bleiben. Das Handwerk könne für junge Leute der goldene Boden der Zukunft sein. Denn die KI werde zum Beispiel Heizungen auch künftig nicht einbauen können. Würzburg ist künftig wieder ein Standort im Profifußball. Die Würzburger Kickers sind nämlich in die dritte Liga aufgestiegen. Das Team aus der Regionalliga Bayern gewann das Relegationsrückspiel gegen Lok Leipzig mit 2:1. Schon das Hinspiel auswärts hatte Würzburg mit 1:0 gewonnen.
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3: 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Es liegen keine Staus oder Verkehrsbehinderungen vor. Es sind auch keine Blitzer gemeldet.
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0: Momentan messen wir in Augsburg-Bergheim 12 Grad und bedeckter Himmel. Aichach ebenfalls 12 Grad und Babenhausen 12 Grad und stark bewölkt. In der Nacht gibt es über Augsburg, Nordschwaben und dem Allgäu einen freundlichen Mix aus Wolken und klaren Abschnitten. Örtlich im Ostallgäu auch Nebel. Heute steigen die Temperaturen auf 23 bis 25 Grad. Am Nachmittag sind einzelne Schauer oder Gewitter möglich. In der kommenden Nacht Abkühlung auf 9 bis 14 Grad. Morgen wird es frischer und wechselhafter mit Sonne, dichteren Wolken und regional auch Schauern oder Gewittern. Am Donnerstag bleibt es grau und unbeständig, bevor am Freitag wieder öfter die Sonne dabei ist.
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0: Es liegen keine Staus oder Verkehrsbehinderungen vor. Es sind auch keine Blitzer gemeldet.
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1: Die aktuellen Wetterwerte. Augsburg, Jakobervorstadt 11 Grad und bedeckt. Großaltingen 11 Grad. Bad Wörishofen 14 Grad. In dieser Nacht liegt über Augsburg, Nordschwaben und dem Allgäu dichte Bewölkung, im Ostallgäu auch Nebel. Am Morgen klart es auf, mittags wird es freundlich, später einzelne Schauer oder Gewitter, dazu angenehme 23 bis 25 Grad. Morgen zeitweise freundlich, aber nicht ganz beständig, Höchstwerte 17 bis 19 Grad. Am Donnerstag mehr Wolken und stellenweise Regen, zum Freitag hin wieder freundlicheres Wetter.
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3: Ich bin Moritz Einzel. Die Europäische Union macht den Weg frei für Rückkehrzentren in Drittländern.

0: Mitgliedstaaten, um mehr Abschiebungen zu ermöglichen. Am Abend einigten sich darauf Vertreter des Europaparlaments und der Regierungen der Mitgliedsländer. Der Bericht von Tine Klimach.
1: In die speziellen Rückkehrzentren, sogenannten Return Hubs, außerhalb der EU sollen abgelehnte Asylbewerber kommen, die nicht in ihre Herkunftsländer zurückgebracht werden können. Etwa weil das Heimatland sich weigert, sie zurückzunehmen oder die Bundesregierung keine diplomatischen Beziehungen zu dem betroffenen Staat pflegt. Deutschland bemüht sich aktuell gemeinsam mit einigen anderen EU-Staaten um Vereinbarungen mit Ländern, die bereit wären, auf ihrem Staatsgebiet solche Rückkehrzentren einzurichten.
0: Die Deutsche Bahn hat ihr Ziel einer Pünktlichkeitsquote bei den Fernzügen von über 60% auch im Mai erreicht. Die Süddeutsche Zeitung berichtet über interne Unternehmensdaten, wonach 61,3% der ICE- und Intercity-Züge ihr Ziel im vergangenen Monat pünktlich erreicht haben. 2025 und zu Beginn dieses Jahres war die Zielmarke von 60% mehrfach unterschritten worden. Bundesarbeitsministerin Baas sieht wegen der künstlichen Intelligenz große Veränderungen auf die Arbeitswelt zurollen. Der Rheinischen Post hat sie gesagt, einige Berufe würden auf der Strecke bleiben. Das Handwerk könne für junge Leute der goldene Boden der Zukunft sein, denn die KI werde zum Beispiel Heizungen auch künftig nicht einbauen können, so Baas. Für hohe Gewinne aus KI-Einsatz forderte sie eine Digitalsteuer. Der Tankrabatt und gesunkene Rohölpreise haben die Autofahrer im Mai deutlich entlastet. Nach dem teuersten Tankmonat April waren die Kraftstoffe wieder günstiger zu haben, zeigt eine Bilanz des ADAC. Demnach kostete ein Liter Super E10 im Schnitt rund 13 Cent weniger. Diesel war sogar etwa 27 Cent günstiger.
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4: Es liegen keine Verkehrsstörungen und keine Blitzer vor.
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0: aktuellen Wetterwerte. Augsburg, Jakobervorstadt 11 Grad und bedeckt. Großaltingen 11 Grad. Bad Wörishofen 14 Grad. In dieser Nacht liegt über Augsburg, Nordschwaben und dem Allgäu dichte Bewölkung, im Ostallgäu auch Nebel. Am Morgen klart es auf, mittags wird es freundlich, später einzelne Schauer oder Gewitter, dazu angenehme 23 bis 25 Grad. Morgen zeitweise freundlich, aber nicht ganz beständig, Höchstwerte 17 bis 19 Grad. Am Donnerstag mehr Wolken und stellenweise Regen, zum Freitag hin wieder freundlicheres Wetter.
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0: Es liegen keine Verkehrsstörungen und keine Blitzer vor.
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1: Um 4 Uhr. Ich bin Moritz Einzel. Die Fernzüge der Bahn sind pünktlich, also zu mehr als 60% jedenfalls. Dieses Ziel hat die Bahn auch im Mai erreicht. Die Süddeutsche Zeitung berichtet, 61,3% der ICE- und Intercity-Züge seien pünktlich gewesen. Der Wert ist leicht niedriger als im März und April, aber eben nicht unter 60%, wie oftmals 2025 oder auch Anfang dieses Jahres. Knapp ein Jahr nach einem Axtangriff in einem ICE in Niederbayern mit mehreren Verletzten beginnt heute vor dem Landgericht Regensburg der Prozess. Die Staatsanwaltschaft wirft dem mutmaßlichen Täter, einem 21-jährigen Syrer, versuchten Totschlag und gefährliche Körperverletzung vor. Die Behörde geht davon aus, dass der Mann psychisch krank und schuldunfähig ist. Die Debatte um eine Genehmigungspflicht für Auslandsaufenthalte im Wehrdienstgesetz richtet Schaden an. Das hat der Vorsitzende des Bundestagsverteidigungsausschusses Röwe-Kamp der Rheinischen Post gesagt. Minister Pistorius müsse die rechtliche Unsicherheit abstellen. Hintergrund ist eine Regelung, wonach wehrfähige Männer Auslandsaufenthalte von mehr als 3 Monaten genehmigen lassen müssen. Pistorius setzte die Regelung aus. Der wissenschaftliche Dienst des Bundestags glaubt aber, dass das nicht rechtens war. Heute beginnt für die deutsche Fußballnationalmannschaft die WM-Mission. Am Nachmittag geht es von Frankfurt am Main aus in die USA, zunächst nach Chicago. Thomas Bremser berichtet.
2: Rund 9 Stunden Flugzeit sind es von Frankfurt nach Chicago. Durch die Zeitverschiebung fliegt das Team am Nachmittag los und kommt auch am Nachmittag an. Die ersten Tage gilt es also, den Jetlag zu überwinden. Das Klima ist sommerlich heiß. Bundestrainer Nagelsmann will die kommenden Tage nutzen und so viel wie möglich trainieren, um den Feinschliff vorzunehmen für den WM-Start. Die Generalprobe steigt dann am Samstag gegen Gastgeber USA.
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3: 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Derzeit gibt es keine Verkehrsbehinderungen und auch keine Blitzer.
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0: die aktuellen Wetterwerte. Augsburg 12 Grad und bedeckt, Gerstrofen 10 Grad, Benningen 11 Grad. Die Nacht bei uns in Augsburg, Nordschwaben und dem Allgäu ist meist bedeckt, im Unterallgäu und Ostallgäu gibt es stellenweise Nebel. Am Vormittag lockert es auf, später ist es freundlich und warm mit einzelnen Schauern oder Gewittern. Am Abend, besonders an den Alpen und rund um Augsburg-Landsberg, in Augsburg-Stadt bleibt es nachts etwas milder. Heute erreichen die Temperaturen 23 bis 25 Grad, morgen gibt es Sonne, dichtere Wolken und zeitweise Regen bei 16 bis 19 Grad. Am Donnerstag bleibt es grau mit weiteren Schauern, danach wird es wieder freundlicher.
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0: Derzeit gibt es keine Verkehrsbehinderungen und auch keine Blitzer.
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0: die aktuellen Wetterwerte. Augsburg, Hauenstetten 11 Grad und stark bewölkt. Meitingen ebenfalls 11 Grad. Heimertingen 10 Grad bei vielen Wolken. Der Dienstag startet mit vielen Wolken. Im Laufe des Vormittags lockert es aber auf und Nebelfelder halten sich vor allem in Nordschwaben sowie im Unter- und Ostallgäu. Am Abend ziehen einzelne Schauer durch, bei warmen 23 bis 25 Grad. In der Nacht bleibt es meist trocken mit Temperaturen zwischen 12 und 14 Grad. Morgen gibt es Sonne, dichtere Wolken und nachmittags örtlich Schauer oder Gewitter. Zur Wochenmitte wird es wechselhaft, am Freitag wieder freundlicher. In Augsburg, Nordschwaben und dem Allgäu.
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3: Ich bin Moritz Einzel. Guten Morgen. Die Europäische Union macht den Weg frei für Rückkehrzentren in Drittstaaten, um mehr Abschiebungen zu ermöglichen. Am Abend einigten sich darauf Vertreter des Europaparlaments und der Regierungen der Mitgliedsländer. Der Bericht von Tine Klimach.
4: In die speziellen Rückkehrzentren, sogenannten Return Hubs, außerhalb der EU sollen abgelehnte Asylbewerber kommen, die nicht in ihre Herkunftsländer zurückgebracht werden können. Etwa weil das Heimatland sich weigert, sie zurückzunehmen oder die Bundesregierung keine diplomatischen Beziehungen zu dem betroffenen Staat pflegt. Deutschland bemüht sich aktuell gemeinsam mit einigen anderen EU-Staaten um Vereinbarungen mit Ländern, die bereit wären, auf ihrem Staatsgebiet solche Rückkehrzentren einzurichten.
3: Die Deutsche Bahn hat ihr Ziel einer Pünktlichkeitsquote bei den Fernzügen von über 60% auch im Mai erreicht. Die Süddeutsche Zeitung berichtet über interne Unternehmensdaten, wonach 61,3% der ICE- und Intercity-Züge ihr Ziel im vergangenen Monat pünktlich erreicht haben. 2025 und zu Beginn dieses Jahres war die Zielmarke von 60% mehrfach unterschritten worden. Bundesarbeitsministerin Baas sieht wegen der künstlichen Intelligenz große Veränderungen auf die Arbeitswelt zurollen. Der Rheinischen Post hat sie gesagt, einige Berufe würden auf der Strecke bleiben. Das Handwerk könne für junge Leute der goldene Boden der Zukunft sein, denn die KI werde zum Beispiel Heizungen auch künftig nicht einbauen können, so Baas. Für hohe Gewinne aus KI-Einsatz forderte sie eine Digitalsteuer. Der Tankrabatt und gesunkene Rohölpreise haben die Autofahrer im Mai deutlich entlastet. Nach dem teuersten Tankmonat April waren die Kraftstoffe wieder günstiger zu haben, zeigt eine Bilanz des ADAC. Demnach kostete ein Liter Super E10 im Schnitt rund 13 Cent weniger. Diesel war sogar etwa 27 Cent günstiger.
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0: 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Ruhiger und störungsfreier Verkehr im Sendegebiet. Aktuell sind keine Radarfallen aufgebaut. Besser unterwegs mit KI und unserer Community.
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5: Willkommen an Tag 2 ja. In dieser extra kurzen Arbeitswoche. So schmeckt uns das. Guten Morgen.
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0: endlich wieder schön schlafen, oder? Die Woche.
1: Ja, Gott sei Dank. War sehr anstrengend die letzte Woche. Super stickig, super heiß und gerade als Frühschichtler, wenn du halt irgendwie vor allen anderen noch ins Bett gehen musst, wenn es noch hell ist draußen und wenn es draußen noch richtig warm ist und die Leute noch grillen und du musst schon im Bett liegen, ist es sehr angenehm, wenn es ein bisschen lüftet, wenn es ein bisschen regnet, wenn es ein bisschen kühler ist und wenn die Sonne nicht so runterprallt. In diesem Sinne hat alles seine Vor- und Nachteile, die genauen Wetteraussichten gleich wieder um halb.
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0: motivierst du die Leute, wenn es so saufrüh ist wie jetzt an diesem Dienstagmorgen?
1: Ja, und wer motiviert uns, ist die Frage.
0: Resi und Nick, die Radio Fantasy Morgenshow. Ich ziehe uns jetzt alle runter, weil wir haben ja am Donnerstag den Feiertag.
1: Ja.
0: Und zwar der Feiertag, der dann nach diesem Donnerstag kommt.
1: Ist erst Weihnachten wieder.
0: Ist ohne Scheiß der erste Weihnachtsfeiertag.
1: Echt jetzt?
0: Der 25. Dezember. Der Rest liegt so ätzend.
1: Hä, da ist doch noch so viel dazwischen.
0: Selbst der 8.8. fällt auf einen Samstag, wo wir ja in Augsburg immer aus, keine Ahnung, aus der Sonne kommen, wie du immer
1: lachend auf alle
0: würdest.
1: Anderen runterschauen.
0: Genau. Für 211 Tage ist es die letzte kurze Woche. Von dem her genießen.
1: Wow.
0: Okay. War schlimm jetzt, oder? Tut mir leid.
1: Ja.
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3: Es ist Dienstagmorgen.

0: Im Moment in Augsburg, Lechhausen 11 Grad und bedeckt, Adelzhausen 12 Grad, Waldenhofen ebenfalls 11 Grad. Der Dienstag startet bei uns oft grau mit Nebelfeldern. Im Laufe des Vormittags lockert es aber auf und bis zum Nachmittag gibt es freundliches Wetter bei angenehmen 23 bis 25 Grad. Am Abend ziehen einzelne Schauer durch. Morgen bleibt es zunächst freundlich, später werden die Wolken dichter und rund um Augsburg, Nordschwaben und dem Allgäu sind Schauer oder kurze Gewitter möglich. Die Höchstwerte erreichen 16 bis 20 Grad.
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2: Ich bin Moritz Einzel. Guten Morgen. Die Europäische Union macht den Weg frei für Rückkehrzentren in Drittstaaten, um mehr Abschiebungen zu ermöglichen. Am Abend einigten sich darauf Vertreter des Europaparlaments und der Regierungen der Mitgliedsländer. Der Bericht von Tine Klimach.
3: In die speziellen Rückkehrzentren, sogenannten Return Hubs, außerhalb der EU sollen abgelehnte Asylbewerber kommen, die nicht in ihre Herkunftsländer zurückgebracht werden können. Etwa weil das Heimatland sich weigert, sie zurückzunehmen oder die Bundesregierung keine diplomatischen Beziehungen zu dem betroffenen Staat pflegt. Deutschland bemüht sich aktuell gemeinsam mit einigen anderen EU-Staaten um Vereinbarungen mit Ländern, die bereit wären, auf ihrem Staatsgebiet solche Rückkehrzentren einzurichten.
2: Die Deutsche Bahn hat ihr Ziel einer Pünktlichkeitsquote bei den Fernzügen von über 60% auch im Mai erreicht. Die Süddeutsche Zeitung berichtet über interne Unternehmensdaten, wonach 61,3% der ICE- und Intercity-Züge ihr Ziel im vergangenen Monat pünktlich erreicht haben. 2025 und zu Beginn dieses Jahres war die Zielmarke von 60% mehrfach unterschritten worden. Bundesarbeitsministerin Baas sieht wegen der künstlichen Intelligenz große Veränderungen auf die Arbeitswelt zurollen. Der Rheinischen Post hat sie gesagt, einige Berufe würden auf der Strecke bleiben. Das Handwerk könne für junge Leute der goldene Boden der Zukunft sein, denn die KI werde zum Beispiel Heizungen auch künftig nicht einbauen können, so Baas. Für hohe Gewinne aus KI-Einsatz forderte sie eine Digitalsteuer. Der Tankrabatt und gesunkene Rohölpreise haben die Autofahrer im Mai deutlich entlastet. Nach dem teuersten Tankmonat April waren die Kraftstoffe wieder günstiger zu haben, zeigt eine Bilanz des ADAC. Demnach kostete ein Liter Super E10 im Schnitt rund 13 Cent weniger, Diesel war sogar etwa 27 Cent günstiger.
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0: 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Es liegen uns keine Verkehrsstörungen vor. Blitzer und Abstandsmeldungen haben wir aktuell ebenfalls nicht. Gute Fahrt!
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4: Der Sommer ist da und was uns natürlich am zweitmeisten interessiert nach wann ist die Sonne wieder da, ist, wie lange bleibt die Bräune noch auf meinem Bauch? Tipps und Hinweise, die euch der Apotheker eures Vertrauens ja, mit Sicherheit verschweigen wird, gleich hier in der Show.
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0: Hier ist die Radio Fantasy Morgenshow. Blick auf die Haut. Was macht die Sommerbräune? Schwach bei dir dieses Jahr irgendwie.
1: Ausbaufähig.
0: Da warst du schon deutlich besser dran.
1: Ja, irgendwie habe ich noch nicht so die Zeit gehabt, dann am Nachmittag mich komplett aufzubrennen. Gerade an den Beinen noch richtig weiß, das ist nicht schön. Wir haben aber auch Tipps, wie man zum Beispiel schafft, dass die Bräune, wenn sie dann mal da ist, auch länger da bleibt.
0: Gespannt, ja.
1: Ja, halt schmieren, schmieren, schmieren. Also immer gucken, dass die Haut schön feucht ist und nicht austrocknet, weil sonst schält sie sich. Also gerade so Bodylotion mit Aloe Vera oder so sind richtig gut. Und Karotten zum Beispiel fördern auch die Melaninproduktion und unterstützen dann die natürliche Bräune. Also Karotten essen und Aloe Vera Cremes auf die Haut und dann ist es schon mal richtig gut.
0: Gut, dann brauchen wir nur noch die Sonne, die wir uns dann irgendwo auf dem Bauch brennen lassen. Und dann natürlich wieder die große Frage, ja, aber ist die Sonnencreme überhaupt noch haltbar? Das ist wieder ein anderes Ding.
1: Genau, das klären wir dann wann anders.
2: Was sind das da für Geräte? Also das sieht ja auch sehr wild aus.
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1: Und die nächste Runde mit Christian aus Lechbruck im Allgäu. Guten Morgen.
2: Ja, grüß dich. Hi.
3: Christian, es geht um 2 Jahreskarten für Hofis Erlebnispark in Dasing.
2: Hey, cool. Das ist ja super. Das wäre cool, wenn es klappt dann.
1: Lieber Christian, pass auf. Du kennst die Spielregeln. Hier ist dein Buchstabe.
4: F.
2: Ja?
1: Lieber Christian, deine 30 Sekunden starten, sobald ich dir die erste Kategorie nenne. Bitte eine Stadt mit F.
2: Fulda.
1: Ein Land.
2: Frankreich.
1: Im Freizeitpark.
2: Fische.
1: Ein Tier.
2: Faultier.

0: Körperteil?
1: Finger.
0: Im Kleiderschrank?
1: Frack.
0: Ein Beruf? Das waren die 30 Sekunden, Christian.
1: Oh,
0: das ist
1: mir nicht mehr eingefallen, ja.
0: Das Wrack. Bin ich voll gut.
2: Das waren 6 richtige. Das heißt, du hast den aktuellen Wochen-Highscore.
1: Hey, und ja, vielleicht reichen ja mal.
0: Du, Christian, pass auf. Das ist eine kurze Arbeitswoche. Kommt noch die Mittwochsfolge und dann die Freitagsfolge. Ich drücke dir natürlich die Daumen, aber die Chancen sind nicht gleich null. Sagen wir es so.
1: Auch wenn es nicht reicht, ich höre ja jeden Tag dann.
2: Und freut uns.
1: Und irgendwann mal wird es ja dann auch klappen. Dann.
0: So, will ich doch hoffen. Highscore, 6 richtige, bietet jemand mehr. Anmelden auf fantasy.de. Wer sichert sich die Jahreskarten für Hofis Erlebnispark in Dasing?
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0: Guten Morgen.
1: Guten Morgen.
2: Grüß euch.
3: Dienstag.
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0: Und die große Frage natürlich, wann geht's wieder an den See? Wann geht's wieder ins Freibad? Hm, weiß nicht. Heute 12 Grad in Augsburg, 12 Grad in Schwabmünchen. Markus, heute vielleicht?
2: Ja, nein, auf nein. jeden Fall würde ich mal sagen, ne? Weil wir haben heute insgesamt 24 Grad. Dazu gibt's einen herrlichen Sonne-Wolken-Mix. Zum Feierabend hin ein bisschen Gewitter mit Regen möglich, ne? Dann wird es ein bisschen ungemütlicher, aber bis dahin können wir auf jeden Fall an den See.
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2: Kleinigkeiten. 6 Uhr haben wir es. Schönen guten Morgen. So, die Fernzüge der Bahn sind zu mehr als 60% pünktlich. Dieses Ziel hat die Bahn auch im Mai erreicht. Jetzt heißt es, 61,3% der ICE- und Intercity-Züge sind pünktlich gewesen. Der Wert ist leicht niedriger als im März und April, aber eben nicht unter 60%, wie oftmals 2025.

0: 2023 oder auch Anfang dieses Jahres. Das Augsburger Klimacamp ploppt mal wieder auf. Von heute bis zum Sonntag zelten die Aktivisten im Wittelsbacher Park, um klimafreundliches und solidarisches Leben zu demonstrieren. Das verwendete Material ist größtenteils geliehen oder auch gemietet. Beim Augsburger Klimacamp kann jeder etwas in einem Workshop-Programm über Klimagerechtigkeit lernen. Die Aktivisten setzen sich ja vor allem für einen schnellen Ausstieg aus den fossilen Energien ein. Und das geht gerade viral. Der Taxiteller ist wieder in Mode. Schon mal von dem gehört?
1: Nee.
0: Echt, Resi, du auch noch nicht. Mm-mm. Jetzt sag mal, also pass auf, wer es nicht weiß. Das ist nämlich ein Imbissgericht, das aus Gyros, Currywurst, Pommes und Tzatziki mit Mayonnaise und Zwiebeln besteht.
1: Was Leichtes für zwischendurch also.
0: Absolut, ja. Die Legende dazu ist, dass nämlich ein Taxifahrer spät abends mal so kurz vor Feierabend noch schnell einen Gyros essen wollte. Und da war jetzt nicht mehr genug Fleisch übrig. Also gab es quasi Restefestle, ja, mit allem, was noch so da war. Das Gericht hat sich danach eben zu einem echten Katerkiller und Kult-Soul-Food gemausert und kommt jetzt wieder richtig in Mode.
1: Da kommt manchmal das Geiste raus, wenn du einfach so zusammenhaust, was du noch da hast. So liebe ich es auch zu kochen.
0: Das kann gut gehen, muss aber nicht, ne? 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
3: Es ist kurz nach 6. Die wichtigsten Verkehrsmeldungen bei uns immer zuerst. Soweit heute früh war alles ohne größere Probleme. Blitzer in Inningen, Bobinger Straße, Königsbrunn, Bürgermeister Wohlfahrtsstraße und Lautrach, Legauer Straße.
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3: In 9 Tagen startet die Fußball-WM. Haben wir Bock?
1: Ja, also so langsam geht ja die Berichterstattung auch los, wie zum Beispiel die Story von der Schweizer Nationalmannschaft. Die wollten radeln vom Hotel zum Trainingsplatz. Und dann wurde gesagt, nee, das macht's ja bitte nicht, weil die Strecke ist voller Klapperschlangen. Und das finde ich dann besonders schön, wenn es dann so Geschichten neben dem Fußballplatz schon gibt.
3: Und eine wichtige Story ist auch jedes Mal am Start, wer tippt denn jetzt welches Ergebnis richtig?
1: Ja.
3: Oder so richtig falsch?
1: Endlich wieder Glücksspiel.
3: Gerade die Menschen, die jetzt nicht so viele Ahnung von Fußball haben, ich tippe auch gern mit. Ich werde auch wieder mitspielen.
1: Natürlich.
3: Und zwar beim größten Tippspiel in Augsburg und im Fantasyland. Da werdet ihr hoffentlich auch dabei sein. Warum, wieso, weshalb? Gleich um 6:16 Uhr.

0: 10 nach 6, Resi und Nick, die Radio Fantasy Morgenshow. Das ist der Dienstag. Keine Zeit in der Früh, um zu frühstücken. Ja, gar kein Problem. Da trinken wir einfach alle einen Proteinshake. Jeden Tag, zu jeder Mahlzeit, 24/7, hauen wir uns einfach einen Proteinshake rein. Es geht viel schneller und ist natürlich super, sagt zumindest Influencer Christian Wolf.
1: Sagen wir, du startest in den Tag mit 40 Gramm Oclea, einfach hier in 700 Milliliter Wasser angemischt und hast schon mal direkt dein Protein für den Fettverlust drin.
2: So, und diesen Typen habt ihr hundertprozentig auch schon auf eurer For You-Page gehabt. Der postet sich tot, dieser Typ. Er ist der Gründer von More, also die Marke von diesen Proteinpulvern. Und er hat die sogenannte Proteinfastenmethode entwickelt, hat auch, glaube ich, ein Buch geschrieben, hat selber da sehr viel abgenommen. Und das ist quasi jetzt seine neue Religion. Mhm. Und er hat da sehr, sehr viele Follower, dass man fast schon sagen kann, die More-Sekte.
0: Wir machen jetzt heute mal den Protein-Check. Ist das überhaupt gesund, was die More-Sekte da so macht? Steffi, du bist Expertin, du hast die Ernährungspraxis Augsburg. Wie viel Sinn machen denn Proteinshakes?
3: Ein Proteinshake kann schon sinnvoll sein, vor allem für Menschen, die Sport machen oder im Alltag wenig Eiweiß essen. Aber es ersetzt natürlich keine gesunde Ernährung insgesamt. Der Shake allein macht keinen fit.
0: Okay, würdest du sogar so weit gehen, dass es, wenn man es übertreibt, dass es dann zu ungesund ist?
3: Ja, schädlich. Wie bei allen kommt es einfach auf die Menge an. Der Körper braucht Eiweiß, aber mehr ist nicht automatisch besser, würde ich sagen. Für gesunde Menschen sind normale Mengen meistens überhaupt gar kein Problem.
2: So, und jetzt Plot-Twist. Ich war auch schon Teil der More-Sekte.
0: Echt, ehrlich, oder?
2: Morg quasi ESN-Sekte.
0: Wie viel Proteinshakes am Tag hast du dann getrunken?
2: Ich habe auch immer mit einem Proteinshake pro Tag angefangen und dann am Nachmittag bestimmt nochmal einen nachgelegt. So, und jetzt mein Ding. Mir ging es damit nicht gut. Verdauung, fand das nicht geil, ich fand das nicht gut. Warum? Weil das einfach keine gesunde Eiweißquelle ist. Das ist einfach ein verarbeitetes Lebensmittel, wie alles andere, was irgendwie verarbeitet halt aus der Plastikpackung kommt. Da habe ich dann lieber halt frisches, gesundes Eiweiß. So, und jetzt die Frage, will ich es halt easy schnell haben oder möchte ich mir halt irgendwie vielleicht ein bisschen mehr Zeit mitnehmen und muss dieses Eiweiß in irgendeiner Weise irgendwie herrichten, verarbeiten, kochen, ja, so. Warum spricht denn trotzdem die ganze Welt von Proteinshakes und Co.? Ist es dieses, ich mach's mir leicht, ich mach's mir schnell? Ist es dieser eine Mann, der irgendwie so viel Content hat? Christian Wolf? Ist die Sekte schuld? Oder hat es einen tieferen Sinn? Morgen um 10 nach 6 hier auf Radio Fantasy. Schönen guten Morgen. Dienstag ist jetzt. Clock, clock, out of the dark. Guten Morgen.

0: Hi, guten Morgen. 6.16 Uhr. Resi und Nick, hier ist die Radio Fantasy Morgen Show.
1: Wir zwei sind ja offen fürs Glücksspiel. Das darf man eigentlich gar nicht so laut sagen, weil das ist natürlich eine schlechte Sache.
0: Stimmt,
1: aber
0: ja.
1: Du spielst manchmal Euro-Jackpot.
0: Wenn das so ganz voll ist, so bei 120 Millionen, wäre ja blöd, wenn ich nicht mitspiele, oder?
1: Ich lieb's auch einfach zu zocken. Da kriege ich ganz große, wache Augen
0: einfach.
1: Das spür ich
0: nicht mal wieder. Ja. In neun Tagen geht die WM los. Und da wollen wir auch zocken. Da wollen wir auch ein bisschen gamblen. Beim Radio Fantasy Kicktipp. Es gibt ja immer diese Konstellation, weiß ich, die Kollegen, die Freunde, die Nachbarn. Und ich denke, das passiert auch viel in so Amateurfußballmannschaften, dass da dann die Kicktipp-Runden angefangen werden.
1: Ja, und wir wollen natürlich auch. Wir
0: Klar.
1: wollen die größte Kicktipp-Runde
0: ja,
1: machen. Zusammen mit euch, mit der Radio Fantasy Community. Jeder soll da mitmachen.
0: Da sind hunderte Leute dann drin und jeder tippt dann vor jedem Spiel. Und dann gucken wir mal, wo liegt denn die Fußballkompetenz?
1: Da darfst du dann aber auch nicht weinen, wenn du dann auf Platz, keine Ahnung, 350 landest oder so.
0: Finde ich, ist aber dann auch eine Auszeichnung wert, meiner Meinung nach. Wir suchen euch für unseren Radio Fantasy Kicktipp. Einfach Bescheid geben über fantasy.de. Wer seid ihr? Und dann packen wir euch da in die Tabelle.
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5: Gleich 6:50.
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0: Hi.
1: Guten Morgen.
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5: 13 Grad haben wir schon in Königsbrunn, 13 auch in Meitingen und Markus hat die weiteren Aussichten.
6: Ja, mit 24 Grad sind wir heute dabei. Es gibt einen herrlichen Sonne-Wolken-Mix zum Feierabend hin. Gewitter möglich mit Regen.
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6: Um 6:30 einen schönen guten Morgen. Bundesarbeitsministerin Baas sieht wegen der künstlichen Intelligenz große Veränderungen auf die Arbeitswelt zu rollen. Sie sagt, einige Berufe würden eben auf der Strecke bleiben. Das Handwerk kann für junge Leute aber der goldene Boden der Zukunft sein, denn die KI wird zum Beispiel Heizungen auch künftig nicht einbauen können. So Baas. Für hohe Gewinne aus KI-Einsatz fordert sie dagegen eine Digitalsteuer.
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6: Der Polizei-Großeinsatz inklusive Drohne am Augsburger Rathaus. Am späten Samstagabend hat zwei Einbrechern gegolten. Die 22-Jährigen waren beobachtet worden, wie sie im Dunkeln über das Baugerüst ins Gebäude eingedrungen sind. Ihre Flucht nach draußen war aber nur kurz. Sie wurden nämlich geschnappt, wobei einer der beiden so heftig randaliert hat, dass er in eine Arrestzelle gesteckt wurde. Ermittelt wird unter anderem wegen Hausfriedensbruch. Und das geht gerade viral. In einem TikTok-Video sieht man nämlich, wie eine Frau ziemlich schockiert ist, weil sie ihr personalisiertes Fotohandtuch auf Malta in einem Geschäft zu kaufen entdeckt hat. Also sie war allerdings nie auf Malta. Wie ist das also dahin gekommen? Also die Geschichte war die. Sie hat nämlich bei Temu das Handtuch bestellt und dazu Fotos von sich und ihrem Freund hochgeladen. Offenbar hat sie die Nutzungsbedingungen jetzt nicht so richtig gelesen, denn der asiatische Online-Marktplatz räumt sich weitreichende Rechte an Kundenfotos ein. Das muss man wissen. Jetzt die Nutzerin warnt auch und sagt, ey, lasst echt nichts bei Temu personalisieren, aber immerhin, man kann rechtlich dagegen vorgehen.
1: Was war das aber dann auch für ein mega Foto von ihr, wenn das verkauft wird?
5: Ja, sie muss hübsch sein.
6: Ja, wahrscheinlich, ne? Wenn sich so mal verkaufen lässt mit dem Freund zusammen, habe ich mir auch gedacht, ne? Aber das ist trotzdem erstmal so ein schockierender Moment. Und denkst, Moment mal, das bin ja ich, geht's noch. 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
1: Aber ist es nicht voll das Kompliment irgendwie, dass dann da irgendwelche Leute in Asien bei Temu gesagt haben, ui, guck mal, schau
5: also,
1: mal.
5: Ich würde dann
1: die
5: schon
1: die werden
5: fragen.
1: Wir verkaufen.
5: Wie läuft denn dieses Handtuch? Ist das irgendwie so der Verkaufsschlager und so? Und dann würde ich natürlich Marge davon haben wollen.
1: Also ja, wenn es auf Malta bei so einem Handtuch-Dude irgendwie verkauft wird, wahrscheinlich nicht, oder? Es sind so ein paar Einzelteile, die dann verkauft werden. So, wir gucken auf die Straßen, kurz nach 6:30. Die wichtigsten Verkehrsmeldungen gibt es bei uns immer zuerst. Soweit heute früh, alles ohne größere Probleme. Die neuesten Blitzer, Augsburg-Lechhausen, Hans-Böckler Straße, Mindelheim-Landsberger Straße am Ortseingang und Lautrach-Legauer Straße.
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5: Hey, hey. Ja, eigentlich hat sie ja ihre Tenniskarriere vor ein paar Jahren beendet, aber jetzt ist sie wieder zurück. Serena Williams.
1: Es gibt ja diese eine Umfrage, da wurden die Männer gefragt, so, wie würdet ihr euer Tennis-Game einschätzen? Und da sagt jeder achte Mann aus der Allgemeinbevölkerung, ja, also, die Serena Williams, da würde ich schon gewinnen. Das würde ich hinkriegen.
5: Natürlich, klar.
1: Überlegt mal.
5: Den krassen Tennis da. Das ist maßlose Überschätzung.
1: Ja, wir überschätzen uns auch regelmäßig selber. Will jetzt da niemand schämen. Schlauer als ChatGPT. Die nächste Runde gleich wieder. Fragen, auf die nicht mal die KI eine Antwort hat. Um 6:40 Uhr. Kriegen wir es hin? Kriegt ihr es hin? Wir werden es sehen.
4: Schauen wir mal.

0: Post Malone, Chemical. Der ist schön. 6:40 Uhr, Resi und Nick. Hier ist die Radio Fantasy Morning Show.
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0: So, jeder, der regelmäßig mit KI weiß, kommt oft ein Haufen Stuss irgendwie raus. Drum die steile These, der Mensch hat es immer noch drauf. Der Mensch weiß es im Zweifel immer noch besser. Fragen, auf die nicht mal die KI der Antwort weiß, aber der Mensch schon, beziehungsweise die Community und wir. Gestern folgende Frage, heute die Antwort.
2: Folgende Frage, bei 52% der Menschen gab es dieses Ritual in der Kindheit.
0: Hast du inzwischen noch was?
2: Ich hatte gestern was, aber ich kann mich nicht mehr dran erinnern. Wir sind dann so auf deiner Idee rumgeritten. Also, ich weiß deine Antwort noch, falls du die vergessen hast.
0: Vorlesen, habe ich genau. Ja gesagt. Man könnte jetzt meinen, dass mehr Kinder vorgelesen bekommen haben. Ich habe gesagt, meine Nichte ist im Vorlesealter, könnte man meinen. Die mag das aber nicht, die will lieber das Buch selber anschauen.
2: Mir ist jetzt wieder eingefallen, was ich gestern hatte. Ich hatte das, dass man vor dem Essen die Hände vom Nachbarn quasi in die Hand nimmt. Ganz komisch umschrieben jetzt, aber ihr wisst hoffentlich, was ich meine. Und dieses Piep, Piep, Piep, wir haben uns alle lieb.
0: Ach, als Kind.
2: Das ist für mich ein Ritual.
0: Das haben wir auch gemacht.
2: 52%, ich nehme mich auch, aber gibt sicherlich Leute, die sagen, das haben wir nie gemacht.
0: Weil wir haben gebetet vorm Essen.
2: Weißt du's?
0: Ja, stimmt. Gab's auch. Habe ich da immer sehr unchristlich gefühlt, wenn ich dann in so einem Familienhaushalt war, wo dann gebetet wurde und ich völlig blank war und mir dachte, was passiert hier?
2: Damals schon irgendwie so einfach so tun, als ob du weißt,
0: was
2: jetzt abläuft.
0: Mitschwimmen.
2: Genau.
0: Nichts anmerken lassen.
2: Bei 52% der Menschen gab es dieses Ritual in der Kindheit.
0: Jetzt aber erzähl, bin gespannt.
2: Richtiger Boss-Move von dir. Vorlesen einer Gute-Nacht-Geschichte.
0: Ja!
2: Hä? Du bescheißt doch, oder? Jetzt mal ganz ehrlich.
0: Ich weiß noch nicht mal, wo diese Fragen stehen in deinem Buch da. Ich kriege keine Ahnung.
2: Irgendwas wird hier geleakt. Ich traue dir im Ganzen nicht.
0: Nächste Runde morgen früh.
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0: Hallo.
1: Hey. Guten Morgen.
0: Schönen Dienstag. 10 vor 7. Resi und Nick. Hier ist die Radio Fantasy Morgenshow. Das sind wir. Und wie warm ist bei euch?
1: Ja, schon ganz schön eigentlich. Also 12 Grad sind es in Stadtbergen, 12 auch in Gessertshausen. Bis zu 24 sind heute drin. Es geht erstmal normal los mit einem Mix aus Sonne und Wolken. Und Richtung Abend wird es dann spannend. Wo regnet's und wo gewittert's?
0: Blitzer, Augsburg, Lechhausen, Hans-Böckler-Straße, Inningen, Bovinger Straße und Mindelheim, Landsberger Straße. Langsam fahren, wird Mama sagen. Und drive safe, sagt Miles Smith.
1: Und sag dann Bescheid, wenn du gut angekommen bist.
0: Meld dich, genau. Gibt's gleich noch vor 7.
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1: Riecht sie jetzt nach Nagellack eigentlich?
2: Ja, ich habe mir gerade noch die Fußnägel. Dass du das riechst, ja, der eine ist abgesplittert, das sieht sonst nicht
1: gut aus. Ich habe die neue Nase, die wurde operiert, die riecht jetzt richtig gut. Du kannst mir jetzt nichts mehr verheimlichen.
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2: 13 Grad haben wir schon in Königsbrunn, 13 auch in Meitingen und Markus hat die weiteren Aussichten.
4: Ja, wer gerade noch vielleicht vor der schweren Entscheidung steht, was ziehe ich denn heute an? Also es muss was sein, was auf jeden Fall sehr luftig ist. Sonne, Wolken im Mix heute beim 24 Grad zum Feierabend hin. Da brauchen wir vielleicht noch hier und da ein kleines Regenschirmchen, weil es wird ein Gewitter mit Regen geben.
1: Man muss dazu sagen, dass du heute Flipflops trägst. Nicht, dass jetzt die Leute auf die Idee kommen, dass du deine Socken ausziehst und dann irgendwie den Fuß auf den Tisch legst.
2: Ja, wenn alle Fußnägel sonst rot sind und der eine zieht dann ohne, es sieht doch
1: blau.
2: Kacke aus.
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4: Ganz genau, ja, um 7 Uhr. Wir sprechen über den Tankrabatt und auch die gesunkenen Rohölpreise. Die haben jetzt uns Autofahrer im Mai deutlich entlastet. Nach dem teuersten Tankmonat April waren die Kraftstoffe wieder günstiger zu haben. Das zeigt jedenfalls eine Bilanz des ADAC. Demnach kostet ein Liter Super E10 im Schnitt rund 13 Cent. Weniger Diesel war sogar mit 27 Cent günstiger dabei.
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4: Das Augsburger Klimacamp ploppt mal wieder auf. Von heute bis zum Sonntag zelten die Aktivisten im Wittelsbacher Park, um klimafreundliches und solidarisches Leben zu demonstrieren. Das verwendete Material ist größtenteils geliehen oder gemietet. Am Augsburger Klimacamp kann jeder etwas in einem Workshop-Programm über Klimagerechtigkeit lernen. Die Aktivisten setzen sich ja vor allem für einen schnellen Ausstieg aus fossilen Energien ein. Und das geht gerade viral. Ich finde, wenn man über lackierte Fußnägel um diese Uhrzeit sprechen kann, dann finde ich, ist ein Taxiteller auch wieder etwas, was definitiv

0: definitiv mit ran muss.
1: Natürlich.
0: Also ja, was für den Gaumen sozusagen. Ja, wer den Taxiteller nicht kennt, der ist gerade wieder so richtig in Mode. Das ist nämlich ein Imbissgericht, das aus Gyros, Currywurst, Pommes, Tzatziki, Mayonnaise und Zwiebeln besteht. Also ein super Mix. Und dazu gibt es auch eine Legende, nämlich ein Taxifahrer, der spät abends noch ganz kurz vor Feierabend Gyros essen wollte. Der hatte so Lust darauf und geht zu seinem Imbisshändler des Vertrauens. Und jetzt war aber nicht mehr genug Fleisch übrig. Also gab es quasi Restefestle mit allem, was noch so der Imbisswagen angeboten hat. Und danach hat sich das Gericht auch tatsächlich zu einem echten Katerkiller und Kult-Soulfood gemausert.
2: Sind wir eigentlich die eklige Morgenshow, die über Fußnägel spricht und Taxiteller? Sollten wir uns das mal fragen?
0: Ja, irgendwie ja. 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
4: Es geht auf die Straßen. Es ist kurz nach 7. Die wichtigsten Verkehrsmeldungen bei uns immer zuerst. Vorsicht Blitzer, Augsburg, Lechhausen, Hans-Böckler-Straße, Blitzer in Memmingen, Bobinger Straße und Königsbrunn, Bürgermeister-Wohlfahrtsstraße.
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2: Hallihallo, kurze Woche ist es, wir fühlen uns alle richtig wohl. Dieses Fronleichnam steht dann am Donnerstag auch an mit dem Feiertag. Da weiß eigentlich niemand, warum wir da echt frei haben, Stimmt. Was da passiert ist. Egal, den Donnerstag, den nehmen wir mit und ihr vielleicht sogar auch noch den Freitag.
4: So, und warum wir dann für über 200 Tage danach wirklich nichts mehr zu lachen haben, gleich um 7.17 Uhr.
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0: Resi und Nick, die Radio Fantasy Morgenshow. Und wir sind im neuen Monat angekommen. Es ist der Juni. Und von dir möchte ich jetzt wissen, welche Menschen denn zu diesem Monat Juno sagen.
1: Boomer.
0: Boomer?
1: Ja.
0: Ja.
1: Warum? Und Juli sagt man dann auch.
0: Genau. Aber warum?
1: Juno, Juli. Ja, weil es wahrscheinlich früher, ich kann mir das erklären, früher waren die Telefone halt irgendwie schlecht.
0: Ja.
1: Und wenn man dann irgendwie einen Termin ausgemacht hat, dann war es halt leichter zu sagen Juno und Juli als Juni, Juli, weil dann kann man sich da eher vertun.
0: Und ohne dass ich es weiß, kann ich noch beitragen, dass dieses 1, 2, 3 genau aus dieser Sache heraus entstanden ist, wegen der schlechten Qualität, 1, Telefonqualität. 2, ja. Deswegen zählen manche Leute 1, 2, 3, weil sich 2 und 3 eben zu ähnlich angehört haben. Deswegen glaube ich, ist das die richtige Erklärung für den Juno.
1: Alles ungegoogelt, wir starten rein in den Juni. Guten Morgen.

0: bin Uhr 17, Resi und Nick, die Radio Fantasy Morgenshow.
1: Hey.
0: Und die Radio Fantasy Community ist selbstverständlich heute früh auch mit am Start.
2: Guten Morgen, hier ist der Klaus, ich habe einen Blitzer für euch und zwar am Klinkerberg in der Mitte, da dunkelgrauer Kastenwagen.
0: Danke dir fürs Melden.
1: Wie motivierst du die Leute, wenn es so saufrüh ist wie jetzt an diesem Dienstagmorgen?
0: Ja, und wer motiviert uns, ist die Frage.
1: Resi und Nick, die Radio Fantasy Morgenshow. Ich ziehe

0: jetzt alle runter, weil wir haben ja am Donnerstag den Feiertag.
1: Ja.
0: Und zwar der Feiertag, der dann nach diesem Donnerstag kommt.
1: Ist erst Weihnachten wieder.
0: Ist ohne Scheiß der erste Weihnachtsfeiertag.
1: Echt jetzt?
0: Der 25. Dezember. Der Rest liegt so ätzend.
1: Hä, da ist doch noch so viel dazwischen.
0: Selbst der 8.8. fällt auf einen Samstag, wo wir ja in Augsburg immer aus, keine Ahnung, aus der Sonne kommen, wie du immer
1: lachend
0: formulieren
1: lachend auf alle
0: würdest.
1: Anderen runterschauen.
0: Genau. Für 211 Tage ist es die letzte kurze Woche. Von dem her genießen.
1: Oh.
0: War schlimm jetzt, oder?
1: Tut
0: mir leid.
1: Ja.

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11: Es ist 7:10.

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1: 15 Grad in Augsburg, 15 Grad sind es in Meitingen und Markus hat die Aussichten.
2: Und schöne sogar, ne? So eine Wolkenmix heute jetzt erstmal zum Feierabend. Da gibt's ein Gewitter. Allerdings ist das auch mit Regen dann versehen. Über Nacht dann auch nass. Die Natur braucht's. Maxi-Werte liegen bei 24 Grad.
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2: Um 7:30 Uhr. Guten Morgen. Bundesarbeitsministerin Baas sieht jetzt wegen der künstlichen Intelligenz große Veränderungen auf die Arbeitswelt zu rollen. Sie sagt, einige Berufe würden auf der Strecke bleiben. Das Handwerk allerdings für junge Leute könnte der goldene Boden der Zukunft sein, denn die KI wird beispielsweise Heizungen auch künftig nicht einbauen können. So Baas, für hohe Gewinne aus KI-Einsatz fordert sie allerdings eine Digitalsteuer.
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2: Der Polizei Großeinsatz inklusive Drohnen. Am Augsburger Rathaus am späten Samstagabend hat zwei Einbrechern gegolten. Die 22-Jährigen waren beobachtet worden, wie sie im Dunkeln über das Baugerüst ins Gebäude eingedrungen sind. Ihre Flucht nach draußen war aber nur kurz. Sie wurden nämlich geschnappt, wobei einer der beiden so heftig randaliert hat, dass er in eine Arrestzelle gesteckt wurde. Ermittelt wird unter anderem wegen Hausfriedensbruch. Und das geht gerade viral. In einem TikTok-Video sieht man, wie eine Frau ziemlich schockiert ist. Warum? Weil sie nämlich plötzlich ihr personalisiertes Fotohandtuch auf Malta in einem Geschäft zu kaufen entdeckt. Sie war allerdings nie da. Die Frage ist, wie ist das Ding dahin gekommen? Also, sie hat bei Temu das Handtuch bestellt und dazu Fotos von sich und ihrem Freund hochgeladen. Und sie hat offensichtlich nicht die Nutzungsbedingungen genau gelesen, denn der asiatische Online-Marktplatz räumt sich weitreichende Rechte an Kundenfotos ein, was schon ein bisschen frech ist, muss man ja auch sagen. Ne? Ja, die Nutzerin warnt jetzt und sagt, lasst nichts bei Temu personalisieren. Die gute Nachricht dabei ist, man kann rechtlich dagegen vorgehen, aber wenn das Handtuch erstmal dann verkauft ist, wer weiß, wie viele Leute sich sowas dann eingeheimst haben und liegen quasi auf ihr und ihrem Freund jetzt rum. Ne?
3: Das ist spannend. Glaubt ihr auch, dass irgendwelche Fotos von euch auf irgendwelchen Handtüchern kursieren auf der Welt? Weiß ja nicht. In Brasilien an irgendeinem Strand liegt vielleicht jemand mit Resis Gesicht.
4: Ach, das wäre schön.
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1: Ich weiß aber auch nicht, ob ich so ein Foto-Handtuch von mir anfertigen würde. So meine Fresse in riesengroß auf so einem Handtuch und dann lege ich mich da drauf mit meinem Arsch.
2: Ja, und wenn es halt dann irgendwie nicht ganz glatt auf dem Boden liegt, dann hast du automatisch noch eine Falte im Gesicht. Aber es ist ein guter Blick in den Spiegel, wie es dann später mal aussehen wird.
1: Gut, kurz nach 7:30, die wichtigsten Verkehrsmeldungen gibt es bei uns immer zuerst. Es geht auf die B17 Augsburg Richtung Landsberg. Zwischen Kriegshaber und Schlappbergen 2 Kilometer Stop and Go. Grund ist ein Pannenfahrzeug. Die linke Spur ist blockiert. Ihr verliert hier heute früh eine knappe Viertelstunde. Blitzer, A8 Richtung München, Höhe Ausfahrt Neuses, Ortsumfahrung Heinrichshofen und der Manfred hat einen.
3: Guten Morgen, auf der Zugspitzstraße wird geblitzt in Augsburg Richtung Lechhausen.
1: Danke dir fürs Melden.
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1: Dass wir von Influencern beeinflusst werden, ist ja inzwischen normal. Opfer von Influencer-Werbung sind wir wahrscheinlich alle schon mal geworden. Einer, der es im Moment aber richtig auf die Spitze treibt, ist der Moor-Gründer Christian Wolf.
4: Wir sind die Moor-Sekte, jeden Morgen Ritual. Shake, Sirup in das Wasser, schmeckt brutal. Christian Wolf vorne weg wie ein General.
2: Ja, es gibt mittlerweile schon einen Song über die Moor-Sekte, also über die Community, die sich die ganzen Proteinshakes und Riegel auch kauft. Wir schauen uns das gleich mit einer Gesundheitsexpertin an. Wie gesund sind Proteinshakes wirklich?

0: Resi und Nick, die Hallo. Radio Fantasy Morgenshow. Das ist der Dienstag. Keine Zeit in der Früh, um zu frühstücken. Ja, gar kein Problem. Da trinken wir einfach alle einen Proteinshake. Jeden Tag, zu jeder Mahlzeit, 24/7, hauen wir uns einfach einen Proteinshake rein. Es geht viel schneller und ist natürlich super, sagt zumindest Influencer Christian Wolf.
1: Sagen wir, du startest in den Tag mit 40 Gramm Moclea, einfach hier in 700 Milliliter Wasser angemischt und hast schon mal direkt dein Protein für den Fettverlust drin.
2: So, und diesen Typen habt ihr hundertprozentig auch schon auf eurer For You-Page gehabt. Der postet sich tot, dieser Typ. Er ist der Gründer von More, also die Marke von diesen Proteinpulvern. Und er hat die sogenannte Proteinfastenmethode entwickelt, hat auch, glaube ich, ein Buch geschrieben, hat selber da sehr viel abgenommen. Und das ist quasi jetzt seine neue Religion. Mhm. Und er hat da sehr, sehr viele Follower, dass man fast schon sagen kann, die More-Sekte.
0: Wir machen jetzt heute mal den Protein-Check. Ist das überhaupt gesund, was die More-Sekte da so macht? Steffi, du bist Expertin, du hast die Ernährungspraxis Augsburg. Wie viel Sinn machen denn Proteinshakes?
3: Ein Proteinshake kann schon sinnvoll sein, vor allem für Menschen, die Sport machen oder im Alltag wenig Eiweiß essen. Aber es setzt natürlich keine gesunde Ernährung insgesamt. Der Shake allein macht keinen Fit.
0: Okay, würdest du sogar so weit gehen, dass es, wenn man es übertreibt, dass es dann zu ungesund ist?
3: Ja, schädlich. Wie bei allen kommt es einfach auf die Menge an. Der Körper braucht Eiweiß, aber mehr ist nicht automatisch besser, würde ich sagen. Für gesunde Menschen sind normale Mengen meistens überhaupt gar kein Problem.
2: So, und jetzt Plot-Twist. Ich war auch schon Teil der More-Sekte, bin
0: echt,
2: ich ehrlich.
0: Oder?
2: More quasi ESN-Sekte.
0: Wie viel Proteinshakes am Tag hast du dann getrunken?
2: Ich habe auch immer mit einem Proteinshake pro Tag angefangen und dann am Nachmittag bestimmt nochmal einen nachgelegt. So, und jetzt mein Ding, mir ging es damit nicht gut. Verdauung fand das nicht geil, ich fand das nicht gut. Warum? Weil das einfach keine gesunde Eiweißquelle ist. Das ist einfach ein verarbeitetes Lebensmittel, wie alles andere, was irgendwie verarbeitet halt aus der Plastikpackung kommt. Da habe ich dann lieber halt frisches, gesundes Eiweiß. So, und jetzt die Frage, will ich es halt easy schnell haben oder möchte ich mir halt irgendwie vielleicht bisschen mehr Zeit mitnehmen und muss dieses Eiweiß in irgendeiner Weise irgendwie herrichten, verarbeiten, kochen? Ja, so. Warum spricht denn trotzdem die ganze Welt von Proteinshakes und Co.? Ist es dieses, ich mach's mir leicht, ich mach's mir schnell? Ist es dieser eine Mann, der irgendwie so viel Content hat? Christian Wolf? Ist die Sekte schuld? Oder hat es einen tieferen Sinn? Morgen um 7:40 Uhr hier auf Radio Fantasy. Immer.

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0: gleich 10 vor 8 am Dienstag. Resi und Nick, hier ist die Radio Fantasy Morgenshow. Hallo.
1: Hey, hey. 15 Grad aktuell in Friedberg, 15 auch in Bad Wörishofen. Ein Mix aus Sonne und Wolken ist am Start. Am Nachmittag bzw. Abend regnet's und gewittert's dann.
0: Vorsicht, Blitzer. A8 Richtung München, Höhe Ausfahrt Neuses. Augsburg Klinkerberg aus einem grauen Kastenwagen und Augsburg Hochzoll Zugspitzstraße Richtung Lichhausen. Danke, Manni und Klaus fürs Melden. Tiffany Aries. Den Namen solltet ihr euch merken, da wird definitiv noch mal was nachkommen. Vertigo. Hören wir uns gleich an. Immer die besten neuen Hits noch vor 8. Hallo, guten Morgen.
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0: Hi.
1: Guten Morgen.
0: Grüß euch.
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0: 14 Grad heute früh in Augsburg, 14 Grad sind es in Untermeitingen und die Aussichten hat Markus.
3: Schöne Aussichten sogar, zumindest komplett tagsüber. Sonne-Wolken-Mix, das ist ein schönes Badewetter, auch mit 24 Grad Maxi-Werten. Nur der Feierabend, der kann ein bisschen nass und auch gewittrig werden. Ansonsten ist es ein okay Tag.
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3: Um 8 Uhr, guten Morgen. Der Tankrabatt und gesunkene Rohölpreise haben jetzt uns Autofahrer im Mai deutlich entlastet. Nach dem teuersten Tankmonat April waren die Kraftstoffe wieder günstiger zu haben. Das zeigt jedenfalls eine Bilanz des ADAC. Demnach hat ein Liter Super E10 im Schnitt rund 13 Cent weniger gekostet. Diesel war sogar mit gut etwa 27 Cent günstiger dabei.
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3: Das Augsburger Klimacamp ploppt mal wieder auf. Von heute bis zum Sonntag zelten die Aktivisten im Wittelsbacher Park, um klimafreundliches und solidarisches Leben zu demonstrieren. Das verwendete Material ist größtenteils geliehen oder gemietet. Am Augsburger Klimacamp kann jeder etwas in einem Workshop-Programm über Klimagerechtigkeit lernen. Die Aktivisten setzen sich ja vor allem für einen schnellen Ausstieg aus fossilen Energien ein. Und das geht gerade viral. Das Wochenende naht ja auch schon wieder, also quasi auch mit dem Feiertag. Da ist die Frage, was braucht man als Katerkiller? Und zwar den Taxiteller. Ja, der ist wieder in Mode gekommen. Und wer nicht weiß, was der Taxiteller eben so ist, das ist ein Imbissgericht, das aus Gyros, Currywurst, Pommes frites, dann Tzatziki, Mayonnaise und auch Zwiebeln besteht. Oh, also ein herrliches Allerlei. Da gibt es auch eine Legende dazu. Ein Taxifahrer nämlich, der wollte spät abends so ganz kurz vor Feierabend nochmal so einen kräftigen Gyros essen. Aber es war nicht mehr genug Fleisch übrig, also gab es dann so Restefestle mit allem, was noch so da war. Das Gericht hat sich danach wirklich zum richtigen Katerkiller und vor allem auch zum Kult Soul Food gemausert. Ich glaube auch, dass das lecker ist.
0: Das sind dann diese raschen Reste auch noch von dem Gyros. Geil.
1: Ich weiß jetzt nicht. Der Atem danach mit den Zwiebeln, Tzatziki.
0: Du isst ja auch als Kater. Es Kater. Killer am Abend
3: willst
0: noch.
3: Du eh nicht mehr knutschen, oder?
0: Genau.
3: Passt also, doch. 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
0: Hi, guten Morgen auf die Straßen. Es ist kurz nach 8. Die wichtigsten Verkehrsmeldungen gibt es bei uns immer zuerst. Soweit alles ohne größere Probleme. Blitzer, Augsburg, Spickel, Friedberger Straße, Höhe-Schwaben-Center, Augsburg-Lechhausen, Hans-Böckler-Straße, Klinkerberg in Augsburg und Augsburg-Hochzoll, Zugspitzstraße Richtung Lechhausen.
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1: Hey, hey. Eigentlich hat sie ja ihre Karriere vor ein paar Jahren beendet, aber sie ist wieder zurück. Tennisstar Serena Williams.
2: Es gibt ja diese Umfrage, dass irgendwie jeder achte Mann sich zutrauen würde, dass er sie irgendwo in einem Tennis-Game schlagen würde.
1: Das ist schon heftig. Ja, gut, wenn sie jetzt wieder zurück ist, dann könnt ihr euch da ja beweisen.
2: So, und wir beweisen uns gleich wieder um 10 nach 8 die nächste Runde Stadtland Fantasy.

0: 10 nach 8 am Dienstag.
1: Hey.
0: Hallo, guten Morgen.
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0: Und die nächste Runde mit Christian aus Lechbruck im Allgäu. Guten Morgen.
3: Ja, grüß dich. Hi.
1: Christian, es geht um 2 Jahreskarten für Hofis Erlebnispark in Dasing.
3: Hey, cool. Das ist ja super. Das wäre cool, wenn es klappt dann.
0: Lieber Christian, pass auf, du kennst die Spielregeln. Hier ist dein Buchstabe.
4: F.
3: Ja?
0: Lieber Christian, deine 30 Sekunden starten, sobald ich dir die erste Kategorie nenne. Bitte eine Stadt mit F.
3: Fulda.
0: Ein Land.
3: Frankreich.
0: Im Freizeitpark.
3: Fische.
0: Ein Tier.
3: Faultier.
0: Ein Körperteil.
3: Finger.
0: Im Kleiderschrank.
3: Frack.
0: Ein Beruf? Das waren die 30 Sekunden, Christian.
3: Oh, ist mir das mehr eingefallen, ja.
0: Das Wrack. Finde ich voll gut.
1: Das waren 6 richtige. Das heißt, du hast den aktuellen Wochen-Highscore.
3: Hey, und ja, vielleicht reichen ja mal.
0: Du, Christian, pass auf, das ist eine kurze Arbeitswoche. Kommt noch die Mittwochsfolge und dann die Freitagsfolge. Ich drücke dir natürlich die Daumen, aber die Chancen sind nicht gleich null. Sagen wir es so.
3: Auch wenn es nicht reicht, ich höre ja jeden Tag dann.
1: Und freut uns.
3: Und irgendwann mal wird es ja dann auch klappen. Dann.
0: So, will ich doch hoffen. Highscore, 6 richtige. Bietet jemand mehr? Anmelden auf fantasy.de. Wer sichert sich die Jahreskarten für Hofis Erlebnispark in Dasing?
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1: Hallihallo. Ja, wir zwei sind offen fürs Glücksspiel. Das würden wir einfach mal so ganz frei raus sagen. Wir sind ja hier unter uns. Ja. Du spielst manchmal Euro-Jackpot.
2: Ich habe auch in Las Vegas damals Geld verloren.
1: Und ich werde.
2: Mit Ansage aber. Ich habe gesagt, ich werde heute alles verspielen.
1: Wie viel war das in Las Vegas?
2: Nur $100.
1: Naja, okay.
2: Das war halt an den Automaten, aber mir war klar, das kommt nicht zurück, also rein damit, bis alles weg ist.
1: Und ich finde Schafkopf einfach richtig gut, da könnte ich dann auch stundenlang zocken.
2: Wollen wir uns mal in so einen Keller setzen, dann irgendwie so einen Hahnenkampf noch irgendwie anschauen?
1: Darauf tippen, ja, wäre ich sofort dabei. In 9 Tagen geht die Fußball-WM los und wir wollen gerne mit euch zusammen zocken.
2: Da gibt es ja dann
1: ja. 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
2: Kick-Tipp. So eine Riesentabelle, da ist jeder von euch drin. Weil ihr kennt ja diese Nachbarschafts- oder Freunde- oder Kollegen-Konstellationen, wenn dann jeder irgendwie so sein eigenes kleines Tippspiel macht. Lasst es bleiben diesmal, also könnt ihr nebenher auch machen, aber lasst uns alle gemeinsam das größte Tippspiel im Fantasyland starten. Jeder kommt rein, wenn ihr euch jetzt anmeldet auf fantasy.de. Geile Preise gibt es dann natürlich auch für den ersten, zweiten, drittplatzierten. Und der letztplatzierte, das wird dann so unsere Richtung sein, wo wir dann wahrscheinlich platziert werden. Ich weiß, du kannst es besser als
1: ich. Ich kenn's richtig gut.
2: Ja, ich möchte dann auf jeden Fall auch einen ganz speziellen Preis noch haben, wenn ich dann irgendwie das Schlusslicht abbilde.
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11: 8.20 Uhr.
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0: Hallo, guten Morgen.
1: Hey.
0: Hallo. Schönen Dienstag.
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0: Ja, Markus wollte uns das heute schon als Badewetter verkaufen.
4: Klar.
0: Ich weiß nicht. 16 Grad im Moment in Augsburg, 16 in Schwabmünchen. Maxi-Werte heute?
4: 24 Grad, ich bitte dich, du Memme, ja? Also ja, da kann man schon mal trotzdem ins Freibad gehen. Heute gibt es trotzdem einen Sonne-Wolken-Mix, ja? Also auch die Sonnencreme ist heute wichtig. Nur am Abend hin, wenn ihr dann vielleicht vorhabt zu grillen, dann gibt es ein Gewitter mit Regen, aber auch kein großes Drama.
0: Ja, du Memme. 8:30. 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
4: Genau. 8:30 haben wir's. Bundesarbeitsministerin Baas sieht wegen der künstlichen Intelligenz große Veränderungen auf die Arbeitswelt zu rollen. Sie sagt, einige Berufe würden auf der Strecke bleiben. Das Handwerk könne allerdings für junge Leute der goldene Boden der Zukunft sein, denn die KI wird beispielsweise Heizungen auch künftig nicht einbauen können, sagt sie. Für hohe Gewinne aus KI-Einsatz fordert sie aber eine Digitalsteuer.
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4: Der Polizei Großeinsatz inklusive Drohne am Augsburger Rathaus. Am späten Samstagabend hat zwei Einbrechern gegolten. Die 22-Jährigen waren beobachtet worden, wie sie im Dunkeln über das Baugerüst ins Gebäude eingedrungen sind. Ihre Flucht nach draußen war aber nur kurz. Sie wurden nämlich geschnappt, wobei einer der beiden so heftig randaliert hat, dass er in eine Arrestzelle gesteckt wurde. Ermittelt wird unter anderem wegen Hausfriedensbruch. Und das geht gerade viral. In einem TikTok-Video sieht man, wie eine Frau übelst schockiert ist, weil sie nämlich ihr personalisiertes Fotohandtuch auf Malta in einem Geschäft entdeckt hat. Also, jetzt war sie aber noch nie da. Die Frage ist, wie ist es da hingekommen? Also, sie hat bei Temu das Handtuch bestellt und dazu eben Fotos von sich und ihrem Freund hochgeladen. Hat wahrscheinlich auch nur ein Apfel und ein Ei gekostet. Offenbar hat sie die Nutzungsbedingungen aber nicht richtig gelesen, denn der asiatische Online-Marktplatz räumt sich weitreichende Rechte an Kundenfotos ein. Also das muss man echt mal im Hinterkopf behalten. Jetzt warnt natürlich die Nutzerin und sagt, lasst gar nichts bei Temu personalisieren. Die gute Nachricht ist, auch für sie, immerhin kann man nämlich rechtlich vorgehen und das Ganze ändern lassen. Aber wenn die Dinger schon mal gedruckt und verkauft sind, na, dann ist das halt so, wie es ist.
0: Da saß dann irgendwer bei Temu und hat gesagt, die zwei sind ja süß.
1: Die können wir vermarkten.
4: Genau. Ja. Und da sitzt jetzt jemand mit dem nackten Hintern wahrscheinlich auf dem Gesicht.
0: Auf der Nase.
4: Ja, genau. 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
1: Es ist kurz nach 8:30. Die wichtigsten Verkehrsmeldungen gibt es bei uns immer zuerst. Soweit aber alles. Okay, freie Fahrt heute früh für euch. Blitzer, Augsburg, Klinkerberg, Augsburg Hochzoll, Zugspitzstraße und Durach. Vorwaldstraße.
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2: Hallo. Kurze Woche ist es. Nice. Dieses Fronleichnam steht am Donnerstag an, von dem niemand wirklich weiß, was war da eigentlich? Warum haben wir da frei? Egal, den Donnerstag nehmen wir mit und ihr vielleicht sogar noch den Brückentag, den Freitag.
1: Und warum wir dann für über 200 Tage wirklich nichts mehr zum Lachen haben, gleich um 8:40 Uhr.
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1: Hi.
0: Der Throwback Hit der Stunde gleich. Um 3:45 Kings of Leon, Sex on Fire.
1: Wie motivierst du die Leute, wenn es so saufrüh ist wie jetzt an diesem Dienstagmorgen?
0: Ja, und wer motiviert uns, ist die Frage.
1: Resi und Nick, die Radio Fantasy Morgen Show. Ich ziehe uns jetzt alle runter, weil wir haben ja am Donnerstag den Feiertag.
0: Ja.
1: Und zwar der Feiertag, der dann nach diesem Donnerstag kommt.
0: Ist erst Weihnachten wieder.
1: Ist ohne Scheiß der erste Weihnachtsfeiertag.
0: Echt jetzt?
1: Der 25. Dezember. Der Rest liegt so ätzend.
0: Hey, da ist doch noch so viel dazwischen.
1: Selbst der 8.8. fällt auf einen Samstag, wo wir ja in Augsburg immer aus, keine Ahnung, aus der Sonne kommen, wie du immer
0: formulieren
1: würdest.
0: Lachend auf alle anderen runterschauen.
1: Genau. Für 211 Tage ist es die letzte kurze Woche. Von dem her genießen. War schlimm jetzt, oder?
0: Jetzt,
1: tut mir leid.
0: Ja.
2: Alex Warren.
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0: So, wo ist der Mann? Ray, where is my husband? 10 vor 9. Resi und Nick, hier ist die Radio Fantasy Morgenshow am Dienstag.
1: Wir starten erstmal mit einem Mix aus Sonne und Wolken. 16 Grad aktuell in Untermeitingen, 17 in Gersthofen, bis zu 24 sind heute drin. Alles andere würde keinen Sinn ergeben. Am Nachmittag bzw. Abend regnet es und gewittert es dann. Das ist die Frage, wann?
0: Kommt die Antwort noch, oder?
1: Kommt drauf an, im Allgäu geht's früher los. In Augsburg könnten wir bis zum Abend durchhalten.
0: Vorsicht, Blitzer A8 Richtung München bei der Ausfahrt Neuses. Augsburg Klinkerberg und Ortsumfahrung Heinrichshofen. Der Radio Fantasy Hit Vormittag gleich mit Luca. You broke me first. Gibt's noch vor 9? Jennifer Lopez und David Guetta, Save Me Tonight. Gleich in voller Länge.

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1: Bis morgen.
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0: Ray Dalton, All We Got hier auf Radio Fantasy und das gibt's gleich. Das ist die aktuelle Nummer von BTS, natürlich Swim, in ungefähr 4 Minuten hier auf Radio Fantasy. 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
0: 16 Grad haben wir es aktuell in Lechhausen, 16 sind es auch bei euch in Bobingen. Und Markus, du weißt, wie es wettertechnisch heute wird.
3: Schön warm, bei 24 Grad kommen wir auf jeden Fall an. Sonne und Wolken im Mix und am Nachmittag dann Regen mit Gewittern.
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3: Um 9 Uhr. Bekommen Fluggäste künftig erst bei größeren Verspätungen eine Entschädigung? Fragen wie diese werden heute in der Europäischen Union verhandelt. Die EU-Staaten wollen, dass es erst ab 4 statt wie bisher ab 3 Stunden Verspätung eine Entschädigung gibt. Das Augsburger Klimacamp ploppt mal wieder auf. Von heute bis zum Sonntag zählten die Aktivisten im Wittelsbacher Park, um klimafreundliches und solidarisches Leben zu demonstrieren. Und wer online einen Partner sucht, entscheidet häufig auch nach politischer Orientierung. Das haben Forscher an der Uni Köln herausgefunden. Wer nämlich politisch anders denkt, passt demnach nicht zu Lebensstil und auch den Werten. Ist auch logisch.
0: Na, stimmt. Ja, würde ich auch sagen.
3: Hätte wahrscheinlich keine Studie zu gebraucht, nee. Aber okay. 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
0: Um kurz nach 9 bei uns immer die wichtigsten Verkehrsmeldungen zuerst. Wir schon auf die A7 Richtung Füssen zwischen Föhringen und Illertissen, da gab es einen Unfall. Achtung, hier sind Leute auf der Straße unterwegs. Ansonsten die neuesten Blitzer für euch in Augsburg-Hochzoll in der Zugspitzstraße Richtung Lechhausen. Augsburg-Innenstadt am Klinkerberg, hier aus einem grauen Kastenwagen. Und A8 Richtung München bei der Ausfahrt Neuses, da erwischen sie euch. Wenn ihr noch was habt, Staus und Blitzer, könnt ihr einfach gerne durchrufen oder eine kurze WhatsApp schicken. Danke euch, gute Fahrt.
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0: mit Meluka und das sind die Songs, die uns an diesem grauen Dienstag ein bisschen mehr wach machen. Kygo und Selena Gomez gleich für euch in der Playlist. Nico Santos habe ich mit dabei und hier ist sie für euch, die aktuelle Nummer von BTS, Swim.
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0: Neko Santos, Home Part 2, hier beim Radio Fantasy Hit Vormittag.
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0: Yes, wir müssen über was reden. Es gibt einen neuen Monat, das heißt, es gibt auch neue Highlights. Die kommen ja immer von Resi und Nick aus der Radio Fantasy Morgenshow. Für mich zwei Highlights, die ich mir jetzt mal rausgepickt habe. Natürlich diesen Monat in Augsburg, die Augsburger Sommernächte. Vom 25. bis 27. Juli wird die ganze Innenstadt wieder full. Es gibt verschiedene Bühnen, ganz viel Essen und Trinken mit am Start. Und wir sind natürlich auch wieder mit unserer großen Radio-Fantasy-Bühne am Rathausplatz für euch und senden mit unserem mobilen Studio vor Ort. Und was nächste Woche schon losgeht, natürlich die Fußball-WM 2026. USA, Kanada, Mexiko. 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

Hi und Nika, gute Laune Song Following the Sun hier beim Radio Fantasy Hit Vormittag. Und der nächste Song, der geht an alle, die jetzt gerade schon wieder fast Mittagspause machen, an unsere Frühaufsteher. Michael Schulte jetzt für euch hier auf Radio Fantasy. Immer die besten neuen Hits, das ist seine aktuelle Nummer 5 AM.

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6: Hey, hey, kurz vor 9:30 haben wir's. Das ist der Radio Fantasy Hit Vormittag. Gleich mit Fastboy, Beautiful Life. Der Song, der macht einfach Spaß zu hören, muss ich sagen. Um kurz nach 9:30 immer die besten neuen Hits.
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1: 17 Grad haben wir es. 17 Grad haben wir es aktuell in Diedorf. 17 sind es auch bei euch in Märching.
2: Bis zu 24 Grad sind heute drin bei einem Sonne-Wolken-Mix. Am Nachmittag kommt heute auch wieder der Regen mit dazu. Gewittern kann es vereinzelt auch und ziemlich windig wird's. Morgen geht es dann so ähnlich weiter, wechselhaft bei einem Sonne-Wolken-Mix. Nachmittags immer wieder Regen mit dabei bei Maxiwerten bis zu 19 Grad.
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2: Um 9:30 bei uns immer die wichtigsten Verkehrsmeldungen zuerst. Auf den Straßen läuft's, ihr kommt gut durch. Die neuesten Blitzer habe ich für euch. Augsburg am Klinkerberg, da blitzen sie aus einem grauen Kastenwagen raus. A8 Richtung München bei der Ausfahrt Neuses erwischen sie euch. Und in Königsbrunn in der Bürgermeister-Wohlfahrtsstraße, da steht der Blitzeranhänger im 20er-Bereich. Wenn ihr noch was habt, Stausenblitzer, könnt ihr einfach gerne durchrufen oder eine WhatsApp schicken. Danke euch, gute Fahrt.
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4: Hey, wir sind Fastboy.
3: Fastboy. 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

0: Leonie, The Weeknd, das ist der Radio Fantasy Hit Vormittag.
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0: Ja, und den Song, den kennen wir alle. Muss ich auch immer direkt mitsingen, erspare ich euch jetzt. Upside Down von Diana Ross aus den 80ern. Einfach mega beliebter Hit, hat in den US-Charts Platz 1 erreicht und ist auch heute noch mega beliebt, hören wir doch alle gern. Und die zwei, die haben sich gedacht, hey komm, auf den Erfolg, da springen wir auch mit drauf. Felix Jen und Cascada, die haben den Song sich gekrallt und einfach nochmal neu aufgenommen und umgewandelt, praktisch eine neue Version draus gemacht. Heißt jetzt Boy You Turn Me und das ist euer Powerhit fürs Büro an diesem Dienstag.

0: Das sind die meisten Hits für euren Dienstagvormittag. Und jetzt für euch in der Playlist Alex Born. Der haut ja gerade einen Song nach dem anderen raus. Diese Woche kommt schon wieder ein neuer, um genauer zu sein, am Donnerstag. Der heißt Passenger. Und ich sag, der kann ja nur gut werden, wenn er von Alex Born kommt, oder? Und bis dahin hören wir rein in seine aktuelle Nummer. Ganz entspannt für euren Dienstag. Ordinary. 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
2: Hello, hello, kurz vor 10 haben wir es, das gibt's gleich. Miles Smith und Neil Horan mit ihrer aktuellen Nummer Drive Safe. Immer die besten und die meisten Hits hier beim Radio Fantasy Hit Vormittag.
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2: 16 Grad haben wir es aktuell in Lechhausen. 16 sind es auch bei euch in Bobingen. Und Markus, du weißt, wie es wettertechnisch heute wird.
5: Ja, im Grunde ist das ein schöner Sommertag. Sonne und Wolken im Mix. Am Nachmittag, da könnte sich dann so ein Gewitter zusammenbrauen. Dann regnet es auch dann die Nacht so durch. Aber immerhin Maxi-Werte bei 24 Grad.
2: 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Mit Markus.
5: Um 10 Uhr. Arbeitsministerin Baas sieht wegen der KI große Veränderungen auf die Arbeitswelt zu rollen. Sie sagt, einige Berufe würden auf der Strecke bleiben. Das Handwerk allerdings kann deshalb für junge Leute die Zukunft werden. Denn die KI wird zum Beispiel Heizungen auch künftig nicht einbauen können. Im Benninger Ried bei Memmingen trocknen die Bachläufe aus, weil der Grundwasserspiegel stark gesunken ist. Das Wasserwirtschaftsamt Kempten meldet ein ordentliches Niederschlagsdefizit. Die gute Nachricht, die Trinkwasserversorgung ist nicht gefährdet. Und ab dem zweiten Halbjahr kostet ein Besuch im Kölner Dom Eintritt. Heute gibt das Domkapitel bekannt, wie viel das sein wird. Klar ist aber jetzt schon, wer beten oder einen Gottesdienst besuchen will, kommt weiterhin kostenlos rein. Das wäre ja auch noch ein Ding, ne? Stell dir mal vor, Luca.
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5: Ja, so wäre es, ne? 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
2: Um kurz nach 10 bei uns immer die wichtigsten Verkehrsmeldungen zuerst. Wir schauen auf die A8 Richtung München zwischen Leipheim und Günzburg. Hier Achtung, Reifenteile auf der Fahrbahn wegen einem Pannen-LKW, der am Fahrbahnrand. Ansonsten A96 Richtung München zwischen Weißensberg und Wangen-West auch ein Pannen-LKW am Fahrbahnrand. Die neuesten Blitzer für euch in Landsbeck in der Iglinger Straße, Augsburg-Konrad-Adenauer-Allee und in Durach in der Vorwaldstraße, Höhe dem Skaterpark, erwischen sie euch. Wenn ihr noch was habt, Staus und Blitzer, könnt ihr einfach gern durchrufen oder eine WhatsApp schicken. Danke euch, gute Fahrt.
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0: mit Meluka. Hello, hello. Und wie versprochen jetzt für euch Miles Smith und Niall Horan. Die sind übrigens dieses Jahr beide auf Tour und kommen beide im Oktober nach Berlin. Könnt ihr einen kleinen Städtetrip machen. Tickets könnt ihr euch jetzt noch online kaufen. Und hier sind sie für euch mit ihrer aktuellen Nummer Drive Safe. Schönen Dienstag.
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0: Ella Henderson, Rudimental. Mit Ella war ich hier beim Radio Fantasy Hit Vormittag. Und gleich für euch in der Playlist die aktuelle von Taylor Swift. Bei ihr ist ja gerade super viel los. 2024 musste sie ja ihre Konzerte in Wien wegen einem geplanten Terroranschlag absagen. Für die Swifties war es ein Megaschock. Der Täter, der wurde jetzt aber mit 15 Jahren Haft verurteilt. Markus ist bei mir im Studio aus unserem Nachrichtenteam. Du hast die genauen Infos.
1: Ja, die Ermittler, die haben ja tatsächlich konkrete Anschlagspläne gesehen, dass da welche gegeben hat bei einer Hausdurchsuchung. Sag mal, wurden unter anderem Sprengstoffmaterialien, Zündvorrichtungen und auch Waffen sichergestellt. Außerdem soll der Mann dem Islamischen Staat die Treue geschworen und Online-Propaganda vorbereitet haben. Jetzt vor Gericht hat der Angeklagte die Tatpläne auch gestanden. Österreichs damaliger Kanzler Karl Nehammer hat erklärt, dass eine Tragödie wie bei früheren Terroranschlägen in Paris, Manchester oder auch Moskau Gott sei Dank verhindert worden sind.
0: Voll, und das hat ja auch Taylor Swift gesagt, bei ihr steht die Sicherheit der Fans an oberster Stelle, deswegen absolut richtig gehandelt.
1: Definitiv.
0: Und gut, um weitere Konzerte bei ihr müssen wir uns wahrscheinlich gar keine Sorgen machen, die wird ja jedes Jahr praktisch auf Tour sein. Hier ist jetzt für euch auf Radio Fantasy immer die besten neuen Hits.
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Klassiker. David Guetta und Sia mit Flames hier beim Radio Fantasy Hit Vormittag. Das sind die meisten Hits für euren Dienstagvormittag. Und damit machen wir auch direkt weiter. Das ist auch so ein Sommerhit für mich. Kygo, Khaled und Griffin jetzt für euch hier auf Radio Fantasy. Save my love. Ich bin die Luca. Hi.

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4: Hallo, hallo. Kurz vor 11:30 haben wir es gleich mit. Die aktuelle von Flo, Leak It, hier beim Radio Fantasy heute Vormittag. Das ist die meiste Musik für euren Dienstagvormittag. Gibt's hier um kurz nach 11:30 auf Radio Fantasy.
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4: 18 Grad haben wir es im Moment in Hochzoll. 19 sind es schon bei euch in Graben. Heute bei einem Sonne-Wolken-Mix bis zu 24 Grad sind heute drin. Am Nachmittag kommt heute aber auch wieder der Regen dazu. Zu circa um 15 Uhr kommt er bei euch im Allgäu an und circa um 16, 17 Uhr dann in Augsburg. Der Regen, der geht dann die ganze Nacht. Morgen dann aber schon wieder ein bisschen sonniger, ein bisschen freundlicher bei Maxwerten bis zu 19 Grad.
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4: Um 10:30 bei uns immer die wichtigsten Verkehrsmeldungen. Zuerst wird schon auf die A96 Richtung München. Zwischen Weißenberg und Wangen-West hier immer noch der Pannen-LKW am Fahrbahnrand. Ansonsten die neuesten Blitzer für euch. In Augsburg in der Konrad-Adenauer-Allee. Königsbrunn, Bürgermeister-Wohlfahrtsstraße. Hier steht der Blitzeranhänger im 20er-Bereich. Und in Lautrach in der Legauer Straße erwischen sie euch. Wenn ihr noch was habt, Stausenblitzer, könnt ihr einfach gerne durchrufen oder eine WhatsApp schicken. Danke euch, gute Fahrt.
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0: einfach. Ein Klassiker, der Laune macht. Coldplay hier auf Radio Fantasy. Das sind die meisten Hits für euren Dienstagvormittag. Weitere Banger habe ich für euch dabei, gleich für euch. Die aktuelle von Teddy Swims, Mr. Know-It-All, auch richtig cool. Und ein Throwback-Hit der Stunde habe ich natürlich auch im Gepäck. Tayo Cruz, Break Your Heart, gibt's gleich um 10:45 hier beim Radio Fantasy Hit Vormittag.
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2: Hey, wie wär's? Komplizierte Texte endlich mal verstehen? Du bekommst zum Beispiel Post von einer Versicherung oder einer Behörde und nach dem zweiten Absatz bist du raus, du hast auch gar keinen

0: mir das Ganze zu lesen. Dann kopier den Text in die KI und sag, erklär mir das in einfacher Sprache und mit einem Beispiel. Große Sprachmodelle sind richtig gut darin, komplizierte Inhalte zu umschreiben. Zum Beispiel, was bedeutet Selbstbeteiligung konkret für mich? Plötzlich wird aus Amtsdeutsch ein verständlicher Satz.
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1: Mit der meisten Musik für euren Dienstagvormittag. Gleich für euch noch in der Playlist Robin Schulz, Fastboy, Bibi Rexha ist mit ihrer aktuellen Nummer New Religion dabei. Und hier sind sie für euch, Clock Clock, die drei Jungs aus Stuttgart, ganz entspannt. Adoria für den Dienstag.

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11: Hey, kurz vor 11 haben wir's.

0: Warren mit seiner aktuellen Nummer Fever Dream. Hier beim Radio Fantasy Hit Vormittag immer die meisten Hits für euren Dienstagvormittag.
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1: 18 Grad haben wir es im Moment in Hochzoll. 19 sind es schon bei euch in Graben. Und Markus weiß, wie das Wetter heute wird.
2: Schön warm ist es auf jeden Fall jetzt schon. Also von wegen kühl durchlüften in der Redaktion funktioniert nicht mehr. Dazu ist es zu warm. Maxi-Werte liegen heute bei 24 Grad. Dazu viele Wolken am Himmel. Sonne schafft es trotzdem immer wieder mal durchzukommen. Am Nachmittag ist allerdings ein Gewitter mit Regen am Anmarsch.
1: Gut, dass wir hier im Studio eine Klimaanlage haben,
2: Mann.
1: Gell? 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Jetzt sind 60 Sekunden alles, was an diesem Dienstagvormittag wichtig ist. Mit Markus.
2: Um 11 Uhr. Bekommen Fluggäste künftig erst bei größeren Verspätungen eine Entschädigung? Fragen wie diese werden heute in der Europäischen Union verhandelt. Die EU-Staaten wollen, dass es erst ab 4 statt wie bisher ab 3 Stunden Verspätung eine Entschädigung gibt. Das Augsburger Klimacamp ploppt mal wieder auf. Von heute bis zum Sonntag zelten die Aktivisten im Wittelsbacher Park, um klimafreundliches und solidarisches Leben zu demonstrieren. Und wer online einen Partner sucht, entscheidet häufig auch nach politischer Orientierung. Das haben Forscher an der Uni Köln herausgefunden. Wer politisch nämlich anders denkt, passt demnach nicht zu Lebensstil und auch Werten. Aber ja, das hätte auch wahrscheinlich keine Studie gebraucht.
1: Nee.
2: Das war eh klar. Ne?
1: Das macht Sinn. Beim ersten Date, da wird es dann schon kritisch.
2: Definitiv. 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
1: Um kurz nach 11 bei uns immer die wichtigsten Verkehrsmeldungen zuerst. Wir schon auf die A96 Richtung München. Zwischen Weißenberg und Wangen-West hier immer noch der Pannen-LKW. Die rechte Spur ist im Moment gesperrt. Ansonsten die neuesten Blitzer für euch in Landsberg am Lech in der Iglinger Straße, Augsburg in der Konrad-Adenauer-Allee und in Lautrach in der Legauer Straße. Da steht der Blitzeranhänger. Wenn ihr noch was habt, Stausen Blitzer, könnt ihr einfach gerne durchrufen oder eine WhatsApp schicken. Danke euch, gute Fahrt.
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0: mit Meduca. Hello, hello. Und jetzt für euch in der Playlist Alex Warren. Der bringt ja gerade wirklich einen Song nach dem anderen raus. Diese Woche kommt schon wieder ein neuer, um genauer zu sein, diesen Donnerstag. Der heißt Passenger. Und ich sag, der kann einfach nur gut werden, wenn er von Alex Warren kommt. Bis dahin hören wir rein in seine aktuelle Nummer Fever Dream für euren Dienstag jetzt hier.
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0: Rosé und Bruno Mars ab hier beim Radio Fantasy Hit Vormittag. Jetzt für euch der Radio Fantasy Freakman. Der war natürlich wieder unterwegs und hat euch, der Radio Fantasy Community, ganz viele verrückte Fragen gestellt. Heute geht's in die Gesundheitsrichtung, sagen wir mal so.
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2: Freak mal mit einer freundlichen Frage. Muss man denn mit Blasphemie sofort zum Arzt oder kann man sich auch selbst versorgen?
3: Also dann muss man schon zum Arzt gehen.
2: Es gibt ja Menschen, die sagen, weiß nicht, ist mir ein bisschen peinlich.
4: Ja, peinlich ist es schon, aber ich meine, die sieht man ja nur in der Praxis. Außerdem haben die ja so Schweigepflicht.
2: Würdest du ganz offen und ehrlich, wenn du Blasphemie hast, zum Arzt gehen oder wäre dir das so ein bisschen peinlich?
5: Ja, eher nicht so. Aber letztendlich muss ich es ja dann sagen.
2: Damit zurück ins Fantasy-Sendestudio.
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Wir sehen was zum Abdancen. Kesso und Ray mit Prada. Das ist der Radio Fantasy Hit Vormittag, die meiste Musik für euren Dienstagarbeitstag. Jetzt mit einer Newcomerin aus unserer Playlist. Kleiner Fact zu ihr. Sie kommt gebürtig tatsächlich aus Deutschland und zwar aus Hamburg. Tiffany Harris jetzt für euch hier auf Radio Fantasy. 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
14: Das ist der Radio Fantasy Hit Vormittag um 11:30. Und ganz entspannt geht's in Richtung Mittagspause gleich für euch in der Playlist. Dominik Feig mit seiner neuen Nummer White Keys.
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1: 23 Grad haben wir es aktuell in Neuses. 23 sind es auch bei euch in Friedberg. Bis zu 24 Grad sind heute drin bei einem Sonne-Wolken-Mix. Am Nachmittag kommt dann aber auch Regen und Gewitter mit dazu. Bei euch im Allgäu geht es ungefähr so ab 15 Uhr los. Das Ganze zieht dann weiter. So gegen 16, 17 Uhr kommt es dann auch in Augsburg an. Und der Regen, der zieht sich dann bis heute Nacht.
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1: Um kurz nach 11:30 bei uns immer die wichtigsten Verkehrsmeldungen zuerst. Wir schauen auf die A7 Richtung Ulm. Zwischen der Raststätte Allgäuer Tor Ost und Worringen. Hier Achtung, ein Spanngurt auf der Fahrbahn. Und A96 Richtung München. Hier immer noch der Pannen-LKW. Zwischen Weißenberg und Wangen West, hier ist die rechte Spur im Moment gesperrt. Ansonsten die neuesten Blitzer für euch in Augsburg in der Konrad-Adenauer-Allee. Königsbrunn in der Bürgermeister-Wohlfahrtsstraße, hier ist 20 erlaubt, das ist in der Nähe vom Kino. Und in Landsberg in der Iglinger Straße. Wenn ihr noch was habt, Straßenblitzer, könnt ihr einfach gerne durchrufen oder eine WhatsApp schicken. Danke euch, gute Fahrt.
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0: Gracie Abrams, That's So True, hier beim Radio Fantasy Hit Vormittag. Das ist die meiste Musik für euren Dienstagvormittag. Deswegen gleich habe ich noch in der Playlist Michael Schulte, 5 AM. Jetzt checken wir aber erstmal, was bei Resi und Nick der Radio Fantasy Morgenshow so geht.
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1: Das sind die meisten Hits für euren Dienstagvormittag. Wir starten gleich rein mit der Radio Fantasy Siesta und mit meinem Kollegen Toni. Jennifer Lopez, David Guetta hat er für euch in der Playlist. Jetzt haben wir erstmal die aktuelle von Miles Smith. Das ist Nice to Meet You.

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15: Wir messen aktuell 20 Grad am Augsburger Hauptbahnhof, 21 in Bobingen. Es bleibt weiter.

0: Weiterhin bewölkt, ab und zu kommt mal die Sonne durch. Und heute am späten Nachmittag bzw. am Abend kann es auch gewittern. 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
1: Um 12 Uhr, hallo. Der Durchschnittsmensch in Deutschland ist 1,73 Meter groß und wiegt 78,3 Kilo. So steht es im Mikrozensus 2025 vom Statistischen Bundesamt. Aus Berlin, Tanja Wagner.
2: Die Durchschnittsfrau ist in Deutschland 1,66 Meter groß und wiegt knapp unter 70 Kilo. Der Durchschnittsmann hat mit 1,79 Meter fast preußisches Gardemaß, bringt aber auch 86,5 Kilo auf die Waage. Und mehr als die Hälfte der Deutschen gelten mit einem BMI von mehr als 25 als übergewichtig. Was vor allem an den Männern liegt, knapp zwei Drittel von ihnen tragen einen Wohlstandsbauch mit sich herum.
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1: Das Wetter muss mitspielen, aber im Prinzip wird auf Badegäste gewartet. In Augsburg hat jetzt auch das Lechhauser Freibad aufgemacht. Das kostenlose kleine Bad wird trotz der Baustelle vor dem Eingang geöffnet. Weil die Berliner Allee saniert wird, ist der Zubringer von der Lechhauser Straße aus vorübergehend gesperrt, was voraussichtlich 2 Wochen dauert. In der ersten Woche ist auch die Ausfahrt von der Berliner Allee hoch zur Lechhauser Straße blockiert. Das perfekte Dinner kommt wieder nach Augsburg. Ende August werden hier neue Folgen für die beliebte Vox-Sendung gedreht. Und da versucht die Produktionsfirma ITV Studios leidenschaftliche Hobbyköche. Wie immer wird ein 3-Gänge-Abendessen verlangt. Dem Wochensieger winken 3.000 Euro. Bewerbung möglich bis Ende dieses Monats, entweder telefonisch oder über die Website. Und dieser Auftritt geht gerade viral. Er saß ganz normal im Publikum und stand plötzlich auf der Bühne. Ein 21 Jahre alter Student in Australien. Bei einer Live-Aufführung der Filmmusik von La La Land fiel ein Keyboard-Spieler aus. Die Zuschauer wurden gefragt, gibt es hier einen Pianisten? Der Student meldete sich bzw. seine Freundin für ihn und er spielte die anspruchsvollen Stücke vor tausenden Menschen. Und das tat er sehr gut. Die Videos werden im Netz gefeiert.
0: Mein Opa würde jetzt sagen, guck zur richtigen Zeit am richtigen Ort und schon bist du drin.
1: Und da hat Opa sehr recht.
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0: Bei uns immer die wichtigsten Verkehrsmeldungen zuerst. Die gute Nachricht, es läuft und die neuesten Blitzer, einmal Landsberg, Eglinger Straße und Augsburg, Konrad-Adenauer Allee. Und wenn ihr noch was entdeckt habt, gerne anrufen oder schickt eine WhatsApp vorbei.
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0: Heute am Dienstag mit mir, Toni. Lasst es euch natürlich richtig schön schmecken. Und jetzt für euch in der Playlist Jennifer Lopez und David Guetta. Ihre allererste gemeinsame Nummer. Save Me Tonight. Und hoffentlich kommt da noch mehr.
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Immer die besten neuen Hits, immer die meiste Musik für eure Mittagspause am Dienstag. Gibt's nur in der Radio Fantasy Siesta. Lasst es euch natürlich weiterhin richtig schön

0: schmecken. Und in einer Minute gibt's neue Musik von Leonie.
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0: Und wir haben ja den allerersten Dienstag im neuen Monat Juni und wir haben ein paar Highlights. Die kommen immer von Resio Nick, die Radio Fantasy Morgenshow. Jeden Tag immer von 5 bis 9. Und ich habe mir jetzt mal zwei Sachen rausgepickt und zwar ganz groß. Natürlich unsere Augsburger Sommernächte. Ende Juni, 25. bis 27. Juni. Und wir sind natürlich wieder am Rathausplatz am Start mit unserer großen und fetten Radio Fantasy Bühne und mit unserem mobilen Studio. Also wir werden auch live wieder vor Ort senden, deswegen kommt's gerne vorbei, zeichnen wir ein bisschen was auf, wenn ihr Lust habt. Und nächste Woche Donnerstag, ganz groß, startet die Fußball-Weltmeisterschaft in den USA, Kanada und Mexiko. 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Wir haben nämlich unsere eigene Kick-Tipp-Liga für die Weltmeisterschaft. 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Ich werde auch mitmachen. 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Und ihr könnt am Ende auch nice Preise abräumen. Also, ich würde schon mitmachen. 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
2: Kurz vor halb eins haben wir es. Hier ist die Radio Fantasy Siesta. Immer die meiste Musik habe ich für eure Mittagspause am Dienstag. Und in einer Minute Madonna, Sabrina Carpenter, ganz neue Musik. Bring Your Love.
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2: Es bleibt heute weiterhin bewölkt. Ab und zu kommt mal die Sonne durch. Aktuell 20 Grad am Augsburger Rathausplatz, 21 in Bobingen. Und am späten Nachmittag, am Abend, könnte es auch eventuell gewittern. Mal schauen. Und morgen am Mittwoch das gleiche Wetter.

0: heute bei maximal 23 Grad.
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0: Bei uns immer die wichtigsten Verkehrsmeldungen. Zuerst die gute Nachricht. Es läuft die neuesten Blitze. Einmal Augsburg-Klinkerberg, dann Augsburg-Zugspitzstraße und Augsburg auf der Oberländerstraße.
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1: Ich behaupte, der Namensträger der Stadt Augsburg war selbst niemals in persona in Augsburg. Um jetzt das zu vereinfachen, der Namensträger ist der Kaiser Augustus.
2: Ich glaube, dass es... Jetzt wollte ich gerade was sagen, jetzt habe ich mich umentschieden. Ich würde sagen, es ist Fakt.
1: Richtig.
2: Das ist so kurios und das muss... Ja,
1: das ist Fakt.
2: Krass aber.
1: Kaiser Augustus gründete die Stadt 15 vor Christus als Militärlager, damals Augusta Vindelicum genannt. Und als die Stadt dann später die Hauptstadt der Provinz Raetien wurde, ich hoffe, mein Latein war es in dem Fall richtig, hieß es dann nämlich Augusta Vindelicorum. Aber er selbst hat Augsburg nie betreten.
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0: aus, die ist Electrified. Hier ist die Radio Fantasy Siesta, immer mit den besten neuen Hits. Lasst es euch natürlich weiterhin richtig schön schmecken. 12.47 Uhr haben wir es genau.
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0: Und jetzt für eure Mittagspause am Dienstag habe ich Fastboy mit Wave in der Playlist und ihr müsst jetzt wirklich gleich mitsingen, immer wenn es heißt Don't You Know. Das sind so Background-Stimmen. Und wenn die singen Don't You Know, dann müsst ihr mitmachen, weil dann macht es noch mehr Spaß. Ich mache das jedes Mal.

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1: Mittlerweile 22 Grad am Augsburger Hauptbahnhof, 22 in Affing. Und heute am späten Nachmittag, am Abend, könnte es noch ein bisschen gewittern. Morgen am Dienstag das gleiche Wetter wie heute. Sonne, Wolken und es wird auch ein bisschen regnen. Maximal 20 Grad. 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
2: Um 13 Uhr, hallo. Wir sind zu dick. Das sagt nicht nur unsere Hausärztin, sondern auch das Statistische Bundesamt. Denn mehr als die Hälfte der Erwachsenen hatte vergangenes Jahr laut Mikrozensus einen Body Mass Index von 25, was Fachleute als übergewichtig einstufen. Männer sind es häufiger als Frauen, die Durchschnittswerte 86,5 bzw. knapp 70 Kilogramm. Aus Berlin, Tanja Wagner.
3: Die Durchschnittsfrau ist in Deutschland 1,66 Meter groß. Der Durchschnittsmann

0: hat mit 1,79 Meter fast preußisches Gardemaß. Am schwersten sind die Menschen hierzulande dabei in ihren 50ern, am leichtesten die 18- bis 24-Jährigen. Die sind dafür aber eher größer als der deutsche Durchschnitt.
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2: Die unglaubliche Unfallflucht von Königsbrunn ist aufgeklärt. Am vergangenen Donnerstag wurde ein Mann im elektrischen Krankenfahrstuhl von einem abbiegenden Auto umgefahren. Der 76-Jährige war parallel zur Wertherstraße unterwegs. Er wurde mittelschwer verletzt liegen gelassen. Zeugen führten jetzt zu dem gesuchten roten Auto bzw. dessen Fahrerin. Die 75-Jährige gibt alles zu. Ermittelt wird wegen Fahrerflucht und fahrlässiger Körperverletzung. Das ändert nichts daran, dass es insgesamt zu wenig Parkplätze gibt. Aber ab sofort erfahren Lkw-Fahrer auf der Autobahn, wo einer frei ist. Bundesverkehrsminister Schnieder hat heute den Stellplatzinformationsdienst vorgestellt. Die Belegungsdaten aller 1850 Rastanlagen sind kostenlos und fast in Echtzeit abrufbar. Und das geht gerade viral. Popstar Dua Lipa und ihre große Liebe, Schauspieler Callum Turner, haben heimlich in kleinem Kreis in London geheiratet. Und jetzt soll es auf Sizilien noch eine Feier geben. Fans feiern schon online die italienische Traumkulisse mit Meerblick, Sonne und Party-Vibes. Auf Social Media wird spekuliert, wie luxuriös die Feier wird. Viele hoffen natürlich auf erste Bilder von der Hochzeit unter Palmen und Lichterketten. Wird das die schönste Promi-Hochzeitsfeier des Jahres?
3: Also ich würde mich ja freuen, wenn es ansatzweise so passieren würde. Also Meerblick und boah.
2: Dann wärst du auch mal dabei, ne? Musst halt mal gucken in den Nachrichten, die sonst nicht bei dir so durchploppen, ne? Ob da nicht vielleicht die Einladung drin ist.
3: Ah, stimmt, vielleicht wurde ich eingeladen. Spam-Ordner vielleicht,
1: genau. 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
3: Bei uns immer die wichtigsten Verkehrsmeldungen. Zuerst die gute Nachricht. Es läuft die neuesten Blitzer. Einmal Augsburg, Oberländerstraße, dann Augsburg auf der Zugspitzstraße und Augsburg, Klinkerberg. Und wenn ihr noch was entdeckt habt, gerne anrufen oder schickt eine WhatsApp vorbei.
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3: Heute am Dienstag mit mir Toni und Reminder, Ende Juni sind wir wieder unsere Augsburger Sommernächte. Und weil das letztes Jahr richtig gut funktioniert hat, auch dieses Jahr wieder Radio Fantasy vom Talent zum Star. Also wir schubsen euch auf unserer Bühne, wir schubsen euch so ein bisschen ins Rampenlicht. Die ganze Story um 10 nach 1, nach 3 Hits im Stück.
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0: Immer die besten neuen Hits, immer die meiste Musik für euren Start in den Dienstagnachmittag gibt's nur in der Radio Fantasy Siesta. Und in einer Minute habe ich für euch neue Musik von Clock Clock. Bibi Rexha gibt's auch noch.
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9: Genau, halb zwei haben wir's.
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9: Mittlerweile 22 Grad am Augsburger Hauptbahnhof, 23 in Zusmarshausen. Heute am späten Nachmittag bzw. am Abend kann es ein bisschen gewittern und morgen am Dienstag haben wir das gleiche Wetter wie heute. Sonne, Wolken und auch ein bisschen Regen, maximal 20 Grad.
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9: Bei uns immer die wichtigsten Verkehrsmeldungen. Zuerst die gute Nachricht, es läuft.

0: und die neuesten Blitzer. Einmal Augsburg auf der Zugspitzstraße, dann Augsburg-Oberländerstraße und Augsburg auf der Senkelbachstraße.
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Immer die besten neuen Hits, immer die meiste Musik für euren Start in den Dienstagnachmittag gibt's nur in der Radio Fantasy Siesta. Und jetzt habe ich für euch Taylor Swift in der Playlist, The Fate of Ophelia für alle Swifties, weil Taylor Swift, es hat sich was getan, vielleicht habt ihr das auch mitbekommen, und zwar vor 2 Jahren, 2024, musste sie ja ihre Konzerte in Wien absagen wegen eines geplanten Terroranschlags, und vielleicht habt ihr euch ja da Tickets gekauft, und der Täter wurde ja dann geschnappt und jetzt zu 15 Jahren Haft verurteilt. Es gab auch eine Hausdurchsuchung, man hat Sprengstoffmaterialien gefunden, Zündvorrichtungen, er habe auch dem Islamischen Staat die Treue geschworen und so weiter und so fort, und ich will gar nicht ehrlich gesagt drüber nachdenken, was wäre wenn, sondern die gute Nachricht, er wurde verhaftet und er wurde jetzt auch zu Recht verurteilt, und in Zukunft, ihr müsst euch absolut keine Sorgen mehr machen bei irgendeinem Taylor Swift Konzert, und deswegen ist es eine gute Nachricht für den Start in den Dienstagnachmittag. Allgemein noch mehr News über unsere Stars findet ihr wie immer auf fantasy.de, auf Instagram oder in der kostenlosen Radio Fantasy App. Und jetzt Taylor Swift, The Fate of Ophelia, Radio Fantasy, immer die besten neuen Hits

0: Alex Warren, Fever Dream. Hier ist die Radio Fantasy Siesta, immer mit den besten neuen Hits.
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0: Und jetzt für euren Start in den Dienstagnachmittag habe ich meinen Lieblings-DJ in der Playlist, Purple Disco Machine, zusammen mit Austies, Beat of Your Heart. Und als der Hit ganz neu gewesen ist, haben wir sie bei uns im Sender mal eingeladen und sie hat eine A-Cappella-Nummer rausgehauen. Die Frau hat wirklich eine richtig krasse Stimme.
2: Oh.

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16: Genau, 14 Uhr haben wir es.
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16: Mittlerweile 22 Grad am Augsburger Hauptbahnhof, 23 in Zusmarshausen. Heute Abend soll es anscheinend noch ein bisschen gewittern und morgen am Mittwoch haben wir das gleiche Wetter wie heute. Sonne und Wolken, es wird auch ein bisschen regnen, maximal 20 Grad. Und jetzt Radio Fantasy, alles was für euren Start in den Dienstagnachmittag wichtig ist, mit Joa.
18: Um 14 Uhr, hallo. Das Bayerische Landesamt für Statistik lässt mitteilen, mit 51% gilt mehr als die Hälfte der bayerischen Bevölkerung nach den Kriterien des Body Mass Index als übergewichtig oder adipös. Laut dem Mikrozensus im vergangenen Jahr liegt der BMI in Bayern bei 25,8. Ab 25,0 heißt es übergewichtig. Männer sind deutlich häufiger betroffen als Frauen. Seit Jahren werden die Menschen schwerer, aber nicht größer.
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18: Der Polizeigroßeinsatz inklusive Drohne am Augsburger Rathaus am späten Samstagabend hat zwei Einbrechern gegolten. Die 22-Jährigen waren beobachtet worden, wie sie im Dunkeln über das Baugerüst ins Gebäude eindrangen. Ihre Flucht wieder nach draußen währte nur kurz, sie wurden geschnappt. Wobei einer der beiden so heftig randalierte, dass er in eine Arrestzelle gesteckt wurde. Ermittelt wird unter anderem wegen Hausfriedensbruchs. Und das geht gerade viral, das Jugendwort dieses Jahres. Seit 2008

0: schon wird es gewählt. Zuletzt holte Das Crazy den Sieg mit knappem Vorsprung vor Checkstu und Gunen. Ab sofort dürfen also wieder Vorschläge eingereicht werden. Ende Juli will die Jugendwort-Jury die Top 10 für dieses Jahr bekannt geben. Vergangenes Jahr haben knapp 2 Millionen Menschen gewotet.
1: Nochmal als Reminder, was ist denn Gunen?
0: Ja, ich habe gewusst, dass du das fragst. Das weiß kein Mensch. Das ist auch völlig Checkstu das gar nicht. So. Denn viel wichtiger ist das hier, jetzt ist es in der Luft, das deutsche Projekt Fußball-Weltmeister 2026. Die Nationalmannschaft ist Richtung USA gestartet, aus Frankfurt am Main, Thomas Bremser.
2: Rund 9 Stunden Flugzeit sind es von Frankfurt nach Chicago. Durch die Zeitverschiebung fliegt das Team am Nachmittag los und kommt auch am Nachmittag an. Die ersten Tage gilt es also, den Jetlag zu überwinden. In Chicago stößt dann auch Stürmer Kai Havertz zum Team und macht den 26-Mann-Kader perfekt.
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1: Bei uns immer die wichtigsten Verkehrsmeldungen. Zuerst die gute Nachricht, es läuft und die neuesten Blitzer. Einmal Augsburg-Senkelbachstraße, Augsburg-Klinkerberg und Augsburg auf der Oberländerstraße. Und wenn ihr noch was entdeckt habt, gerne anrufen oder schickt eine WhatsApp vorbei.
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1: Heute am Dienstag mit mir Toni. Und wenn ihr alles wissen könntet, was würdet ihr denn sofort wissen wollen? Weil Teddy Swims hat einen neuen Hit rausgehauen, Mr. Know-It-All. Und er singt über das Aus in einer Beziehung. Also wenn man es schon vorher wüsste, weil man eh spürt, mit diesem Spast geht's irgendwie nicht weiter, dann könne man sich ja besser darauf vorbereiten. Würdet ihr das auch so sehen?
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0: Immer die besten neuen Hits, immer die meiste Musik für euren Start in den Dienstagnachmittag gibt's nur in der Radio Fantasy Siesta. Und in dieser halben Stunde habe ich für euch noch Dua Lipa in der Playlist. Ein richtig nicer Hit mit Let's Get Physical. Ungefähr in 3 Minuten und in 30 Sekunden gibt's für euch ganz neue Musik von Lady Gaga.
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2: Freak mir mit einer freundlichen Frage. Muss man denn mit Blasphemie sofort zum Arzt oder kann man sich auch selbst versorgen?
3: Also dann muss man schon zum Arzt gehen.
2: Es gibt ja Menschen, die sagen, weiß nicht, ist mir ein bisschen peinlich.
3: Ja, peinlich ist es schon, aber ich meine, die sieht man ja nur in der Praxis. Außerdem haben die ja so Schweigepflicht.
2: Würdest du ganz offen und ehrlich, wenn du Blasphemie hast, zum Arzt gehen oder wäre dir das so ein bisschen peinlich?
3: Ja, eher nicht so. Aber letztendlich muss ich es ja dann sagen.
2: Damit zurück ins Fantasy-Sendestudio.
1: Der

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9: Genau, 2:30 haben wir es.
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9: Wir messen aktuell 24 Grad in Odelzhausen, 23 am Augsburger Rathausplatz. Heute Abend wird es auf jeden Fall noch gewittern. Und morgen am Mittwoch das gleiche Wetter wie heute. Sonne, Wolken und es wird auch ein bisschen regnen. Maximal 20 Grad.
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9: Bei uns immer die wichtigsten Verkehrsmeldungen zuerst. Die gute Nachricht, es läuft und die neuesten Blitzer. Einmal Augsburg auf der Oberländerstraße, dann Augsburg auf der Senkelbachstraße und in Friedberg auf der Münchner Straße beidseitig. Und wenn ihr noch was entdeckt habt, dann gerne anrufen oder schickt eine WhatsApp vorbei.
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1: Gleich um 15 Uhr geht's weiter mit Dani und unserem Hit-Nachmittag. Und bevor es losgeht, habe ich für euch noch Halli Humberstone. Ich habe Ausdies mit Flashback. Und jetzt der Sommerhit 2025 von letztem Jahr. Huntrix mit Golden. Der ist immer noch nice.

0: My Smith's Day, If You Wanna Dance. Hier ist die Radio Fantasy Siesta, immer mit den besten neuen Hits. 14:47 Uhr haben wir es genau.
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9: Gleich 15 Uhr.
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9: Fühlt sich sehr schwül an, der Dienstagnachmittag im Fantasyland. 24 Grad aktuell in Augsburg, genauso auch in Donauwörth. Hin und wieder spitzelt die Sonne raus. Es sind aber auch schon einige Regenwolken mit am Start. Denn später am Abend soll es auf jeden Fall dann runterkommen. Auch die Nacht wird sehr nass. Ich kann da ja persönlich super gut schlafen. Aber da freut sich auch die Natur. Morgen, der Mittwoch, ist auch wieder alles mit dabei. Vormittags auch etwas mehr Regen. Ab nachmittags dann wieder mehr Sonne. Hier ist Radio Fantasy, jetzt alles, was an diesem Dienstagnachmittag wichtig ist, mit Joa.
11: Um 3 Uhr, hallo. Der Durchschnittsmensch in Deutschland ist 1,73 Meter groß und wiegt 78,3 Kilo. So steht es im Mikrozensus 2025 des Statistischen Bundesamts.
9: Das ist auch ein schwieriges Wort.
11: Ist es. Aus Berlin, Tanja Wagner.
12: Die Durchschnittsfrau ist in Deutschland 1,66 Meter groß und wiegt knapp unter 70 Kilo. Der Durchschnittsmann hat mit 1,79 Meter fast preußisches Gardemaß, bringt aber auch 86,5 Kilo auf die Waage. Und mehr als die Hälfte der Deutschen gelten mit einem BMI von mehr als 25 als übergewichtig. Was vor allem an den Männern liegt, knapp zwei Drittel von ihnen tragen einen Wohlstandsbauch mit sich herum.
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13: Das Wetter muss mitspielen, aber im Prinzip wird auf Badegäste gewartet. In Augsburg hat jetzt auch das Lechhauser Freibad aufgemacht. Das kostenlose kleine Bad wird trotz der Baustelle vor dem Eingang geöffnet. Weil die Berliner Allee saniert wird, ist der Zubringer von der Lechhauser Straße aus vorübergehend gesperrt, was voraussichtlich 2 Wochen dauert. In der ersten Woche ist auch die Ausfahrt von der Berliner Allee hoch zur Lechhauser Straße blockiert.
11: Das perfekte Dinner kommt wieder nach Augsburg. Ende August werden hier neue Folgen für die beliebte Vox-Sendung gedreht. Und dafür sucht die Produktionsfirma ITV Studios leidenschaftliche Hobbyköche. Wie immer wird ein 3-Gänge-Abendessen verlangt. Dem Wochensieger winken 3.000 Euro. Bewerbung möglich bis Ende des Monats, entweder telefonisch oder über die Website.
9: Haben wir früher sehr oft geguckt und da haben wir immer gesagt, mein Bruder und ich, da müssen wir Mama anmelden. Oh. Jetzt ist vielleicht die Zeit gekommen dafür.
11: Oh Gott, Mama, da kommt was auf dich. So. Und dieser Auftritt geht gerade viral. Er saß ganz normal im Publikum und stand plötzlich auf der Bühne. Ein 21 Jahre alter Student in Australien. Bei einer Live-Aufführung der Filmmusik von La La Land fiel ein Keyboard-Spieler aus. Die Zuschauer wurden gefragt, gibt es hier einen Pianisten? Der Student meldete sich, beziehungsweise seine Freundin, die neben ihm saß. Und er spielte dann die anspruchsvollen Stücke vor tausenden Menschen. Und das tat er sehr gut. Die Videos werden im Netz gefeiert.
9: Das ist ein Once-in-a-Lifetime-Moment, glaube ich.
11: Wunderschön.
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1: Um 3 Minuten nach 3 bei uns immer die wichtigsten Verkehrsmeldungen zuerst. Aktuell läuft es am Dienstagnachmittag. Wir haben noch die neuesten Blitzer in Friedberg, Münchner Straße. Hier beidseitig. Dann haben wir Augsburg-Senkelbachstraße. Genauso auch Oberländerstraße und Klinkerberg. Und Königsbrunn-Bürgermeister-Wohlfahrtsstraße hier im 20er-Bereich und auch sogar in Mindelheim auf der Landsberger Straße. Gibt's noch mehr? WhatsApp an uns oder ihr ruft durch. Danke und allen gute Fahrt.
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1: Der Dienstag mit Dani, hello. Und wie jeden Tag gehen wir so ein bisschen zurück in die Schule. Wir lernen Sachen, die etwas unnötig sind, aber mit denen können wir trotzdem prahlen. Alex, unnützes Wissen, jeden Tag immer um 10 nach 3 mit der heutigen Frage, warum der Mond nach Schießpulver riecht. Also habe ich bei meinem letzten Besuch jetzt nicht gemerkt, aber es wird wohl eine Antwort geben. Nach 3 Hits, das ist Ray mit Where Is My Husband.
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0: für viele schon wieder die Hälfte geschafft der Woche. Ne? Wenn du jetzt mal am Freitag zum Beispiel den Brückentag hast, Donnerstag ist dann Feiertag, dann haben wir jetzt nur noch heute Nachmittag und morgen. Radio Fantasy, schönen Start an diesen Dienstagnachmittag.
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0: Da könnt ihr vor den Kollegen jetzt am Nachmittag noch angeben, wenn er das auf einmal raushaut. Der Mond riecht wohl nach Schießpulver. Stimmt es denn wirklich, Alex?
2: Stell dir vor, du steigst aus deinem Raumanzug und der Mond hat Geruch. Genau das haben die Apollo-Astronauten erzählt. Okay. Der Mond riecht nach verbrannten Schießpulver. Ja, warum? Der Grund ist dieser super fiese Mondstaub, der sich in den Anzügen festsetzt und in Kontakt mit Sauerstoff reagiert. Das ist so ein bisschen wie Metall und Rauch. Ziemlich abgefahren. Nur auf dem Mond selbst riecht keiner was, weil da gibt es ja auch keine Luft.
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ist nicht nur Sänger, sondern hat damals vor seiner großen Karriere auch als Roadie gearbeitet. Also er musste dann quasi ganz fett schleppen, Musikboxen aufbauen für andere Bands. Das ist der sogenannte Roadie. An diesem Dienstagnachmittag Ray Garvey mit Halo. Und von den beiden You Not Us kommt die nächste Nummer Diamonds um kurz nach 3:30 hier auf Radio Fantasy. Vorher schauen wir natürlich noch, was wichtig ist an diesem Dienstagnachmittag und drei Hits am Stück. Das ist jetzt Kygo mit Khaled und Save My Love auf Radio Fantasy. Ich bin Dani, immer die besten neuen Hits.

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10: 3:30.
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10: Ich muss auf jeden Fall nach der Arbeit, wenn ich heimkomme, wieder meine ganzen Blumentöpfe auf dem Balkon so hinstellen, dass es reinregnet. So sammle ich aktuell Regenwasser für die Pflanzen drinnen. Aktuell im Fantasyland noch schön trocken, ab und zu die Sonne auch mit draußen bei 24 Grad in Augsburg, genauso auch in Stetzling. Aber heute Abend soll es dann auf jeden Fall regnen, auch die ganze Nacht über und morgen auch wieder ein Mix aus Sonne, Wolken und Regen. Hier ist Radio Fantasy, jetzt alles, was an diesem Dienstagnachmittag wichtig ist, mit Joa.
12: Um 15.30 Uhr. Hallo. Wir sind zu dick. Nein, wir sind zu klein. Mm. Das sagt nicht nur unsere Hausärztin, sondern auch das Statistische Bundesamt. Denn mehr als die Hälfte der Erwachsenen hatte vergangenes Jahr laut Mikrozensus einen Body Mass Index von 25, was Fachleute als übergewichtig einstufen. Männer sind es häufiger als Frauen. Die Durchschnittswerte 86,5 bzw. knapp 70 Kilogramm. Aus Berlin, Tanja Wagner.
13: Die Durchschnittsfrau ist in Deutschland 1,66 Meter groß. Der Durchschnittsmann hat mit 1,79 Meter fast preußisches Gardemaß. Am schwersten sind die Menschen hierzulande dabei in ihren 50ern. Am leichtesten die 18- bis 24-Jährigen. Die sind dafür aber eher größer als der deutsche Durchschnitt.
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12: Die unglaubliche Unfallflucht von Königsbrunn ist aufgeklärt. Am vergangenen Donnerstag wurde ein Mann im elektrischen Krankenfahrstuhl von einem abbiegenden Auto umgefahren. Der 76-Jährige war parallel zur Wertherstraße unterwegs. Er wurde mittelschwer verletzt liegen gelassen. Zeugen führten jetzt zu dem gesuchten roten Auto bzw. dessen Fahrerin. Die 75-Jährige gibt alles zu. Ermittelt wird wegen Fahrerflucht und fahrlässiger Körperverletzung. Das ändert nichts daran, dass es insgesamt zu wenig Parkplätze gibt. Aber ab sofort erfahren Lkw-Fahrer auf der Autobahn, wo einer frei ist. Bundesverkehrsminister Schnieder hat heute den Stellplatzinformationsdienst vorgestellt. Die Belegungsdaten aller 1850 Rastanlagen sind kostenlos und fast in Echtzeit abrufbar. Ja,
10: schön.
12: Und das geht gerade viral. Popstar Dua Lipa und ihre große Liebe, Schauspieler Callum Turner, haben heimlich in kleinem Kreis in London geheiratet. Oh. Und jetzt soll es auf Sizilien noch eine Feier geben. Fans feiern schon online die italienische Traumkulisse mit Meerblick, Sonne und Party-Vibes. Auf Social Media wird spekuliert, wie luxuriös die Feier wird. Viele hoffen natürlich auf erste Bilder von der Hochzeit unter Palmen und Lichterketten. Wird das die schönste Promi-Hochzeitsfeier des Jahres?
10: Kommt ganz drauf an. Taylor Swift und Travis Kelce heiraten dieses Jahr auch noch. Die betteln sich jetzt einfach.
12: Und genau deshalb habe ich die Frage gestellt. Wer wird vorne liegen?
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1: 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Um gleich 3 Minuten nach 3:30 bei uns immer die wichtigsten Verkehrsmeldungen zuerst. Es geht auf die B300 Memmingen Richtung Augsburg zwischen der Kreuzung Höselhurst und der Kreuzung Edenhausen. Hier ein Unfall, deswegen ist die Straße dort gesperrt. Genauso auch auf der A96 Richtung München zwischen Gilching und Gemmering Süd ebenfalls ein Unfall. Rechte Spur ist hier gesperrt. Ansonsten kommt ihr gut durch. Die neuesten Blitzer. Kempten, Madlener Straße, Friedberg-Münchner Straße hier beidseitig, Landsberg am Lech, die Eglinger Straße erneut, Augsburg-Senkelbach Straße und wir haben auch Königsbrunn Bürgermeister Wohlfahrtsstraße hier im 20er Bereich. Gibt's mehr? WhatsApp an uns oder Anruf. Danke, gute Fahrt!
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0: So geht's in den Dienstagnachmittag. Bald schon Feierabend mit Radio Fantasy und Dani. Hello.
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0: 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Für euren Dienstagnachmittag immer die besten neuen Hits, nur hier auf Radio Fantasy.

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1: So, die nächsten Festivals stehen an im Fantasyland, auch zum Beispiel am Wochenende Rock im Park, Rock am Ring und so weiter. Aber er zum Beispiel ist beim Perucoville Festival im Juli wieder mit am Start und ist so voll im Fieber. Jetzt für euch Felix Jähn mit Ready for Your Love. 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
5: Gleich 16 Uhr.
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5: Viel grau, aber trotzdem warm im Fantasyland an diesem Dienstagnachmittag. 23 Grad in Augsburg, auch in Ottmarshausen. Heute Abend auf jeden Fall den Regenschirm parat haben. Es wird auf jeden Fall nass, auch die ganze Nacht über. Morgen am Mittwoch ist wieder alles mit drin. Sonne, Wolken und auch Regen im Wechsel. Hier ist Radio Fantasy, jetzt alles, was an diesem Dienstagnachmittag wichtig ist, mit Joa.
7: Um 4 Uhr, hallo. Das Bayerische Landesamt für Statistik lässt mitteilen, mit 51% gilt mehr als die Hälfte der bayerischen Bevölkerung nach den Kriterien des Body Mass Index als übergewichtig oder adipös. Laut dem Mikrozensus im vergangenen Jahr liegt der BMI in Bayern bei 25,8. Ab 25,0 heißt es übergewichtig. Männer sind deutlich häufiger betroffen als Frauen und seit Jahren werden die Menschen schwerer, aber nicht größer.
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8: Der Polizeigroßeinsatz inklusive Drohne am Augsburger Rathaus am späten Samstagabend hat zwei Einbrechern gegolten. Die 22-Jährigen waren beobachtet worden, wie sie im Dunkeln über das Baugerüst ins Gebäude eindrangen. Ihre Flucht wieder nach draußen währte nur kurz, sie wurden geschnappt. Wobei einer der beiden so heftig randalierte, dass er in eine Arrestzelle gesteckt wurde. Ermittelt wird unter anderem wegen Hausfriedensbruchs.
7: Und das geht gerade viral. Das Jugendwort dieses Jahres. Seit 2008 schon wird es gewählt. Zuletzt holte Das Crazy den Sieg mit knappem Vorsprung vor Checkstu und Goonen. Ab sofort dürfen also wieder Vorschläge eingereicht werden. Ende Juli will die Jugendwort-Jury die Top 10 für dieses Jahr bekannt geben. Vergangenes Jahr haben knapp 2 Millionen Menschen gewotet.
5: Hauptsache, wir werden Weltmeister.
7: Und damit sind wir beim Thema, denn jetzt ist es in der Luft. Das deutsche Projekt Fußball-Weltmeister 2026. Die Nationalmannschaft ist Richtung USA gestartet. Aus Frankfurt am Main, Thomas Bremser.
9: Rund 9 Stunden Flugzeit sind es von Frankfurt nach Chicago. Durch die Zeitverschiebung fliegt das Team am Nachmittag los und kommt auch am Nachmittag an. Die ersten Tage gilt es also, den Jetlag zu überwinden. In Chicago stößt dann auch Stürmer Kai Havertz zum Team und macht den 26-Mann-Kader perfekt.
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5: Um 3 Minuten nach 4 bei uns immer die wichtigsten Verkehrsmeldungen zuerst. B300, Memmingen Richtung Augsburg, hier zwischen der Kreuzung Höselhurst und der Kreuzung Edenhausen ein Unfall. Außerdem auch auf der A96 Richtung München zwischen Gilching und Germering Süd. Hier ist die rechte Spur nach einem Unfall gesperrt. Ansonsten der übliche Feierabendverkehr, der so langsam anrollt um 4:15 hier an diesem Dienstagnachmittag. Die neuesten Blitzer stehen in Friedberg, Münchner Straße hier beidseitig. Außerdem Augsburg, Senkelbachstraße, Mindelheim, Landsberger Straße statt auswärts. Wir haben noch Durach, Lingener Straße und auch Königsbrunn, Bürgermeister Wohlfahrtsstraße hier im 20er Bereich. Gibt's mehr? WhatsApp an uns. uns oder anrufen. Geht auch. Danke, gute Fahrt.
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5: Der Dienstag mit Dani, hello. Es geht so langsam Richtung Feierabend. Der Dienstag ist dann auch schon bald geschafft und dann haben wir auch nur noch morgen und dann ist schon wieder langes Wochenende für all diejenigen, die am Freitag Brückentag haben. Für alle nicht, Props gehen jetzt schon mal raus, dass ihr durchhaltet. Sie schaut gleich vorbei, Taylor Swift mit Opelite. Vorher noch drei Hits am Stück für euren Dienstag-Feierabend. Jetzt Alex Warren mit Fever Dream.
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0: Habe ich irgendwie jetzt Bock bekommen, wieder mal joggen zu gehen nach dieser Nummer. Run Republic mit Run. Und der treibt genauso an. Two Colors und Safri Duo. Safri Duo, das sind die zwei, die immer auf den Trommeln rumtrommeln. Cynical, gleich in weniger als 3 Minuten. Vorher haben wir noch Taylor Swift auch mit am Start.
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3: Riecht jetzt nach Nagellack eigentlich?
4: Ja, ich habe mir gerade noch
3: die Fußnägel.
4: Hast du das riechst? Ja, der eine ist abgesplittert, das sieht sonst nicht
3: ich
4: gut hab aus.
3: Ich habe die neue Nase, die wird operiert, die riecht jetzt richtig gut. Du kannst mir jetzt nichts mehr verheimlichen. Man muss dazu sagen, dass du heute Flipflops trägst, nicht, dass jetzt die Leute auf die Idee kommen, dass du deine Socken ausziehst und dann irgendwie den Fuß auf den Tisch legst.
4: Ja, wenn alle Fußnägel sonst rot sind und der eine Zeh dann ohne, es sieht doch
3: blau.
4: Kacke aus. Sind wir eigentlich die eklige Morgenshow, die über Fußnägel spricht? Sollten wir uns das mal fragen?
3: Ja.

Ich weiß es noch ein bisschen hin, aber so das erste Halloween-Kostüm, was wahrscheinlich passieren wird dieses Jahr, wo jeder drauf abspringen wird, ist Dracula. Das ist nämlich der neue Song, der so krass auf TikTok abgeht. Tame Impala hat diesen Song hier viral gemacht. Bekommt er gleich nach Alok und BTS. Die sind jetzt erstmal nicht im Halloween-Modus, sondern im Schwimm-Modus. Und deswegen haben die jetzt eine Nummer rausgebracht, heißt Swim. Immer die besten neuen Hits hier auf Radio Fantasy. Swim.

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3: Blumenkohl ist lecker und gesund. Joa, hat er gerade gesagt.
4: Mit geschmolzener Butter drauf. Ne? Bisschen gesalzen natürlich und Muskatabrieb.
3: Lecker. Das heißt, wir wissen schon, was wir heute essen auf jeden Fall. Jetzt ist auf jeden Fall 16:30 und wir machen uns schon mal Gedanken dazu.
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3: Fühlt sich sehr schwül an, der Dienstagnachmittag im Fantasyland. 24 Grad aktuell in Augsburg, genauso auch in Donauwörth. Hin und wieder spitzelt die Sonne raus. Es sind aber auch schon einige Regenwolken mit am Start. Denn später am Abend soll es auf jeden Fall dann runterkommen. Auch die Nacht wird sehr nass. Ich kann da ja persönlich super gut schlafen. Aber da freut sich auch die Natur. Morgen, der Mittwoch, ist auch wieder alles mit dabei. Vormittags auch etwas mehr Regen. Ab nachmittags dann wieder mehr Sonne. Hier ist Radio Fantasy, jetzt alles, was an diesem Dienstagnachmittag wichtig ist mit unserem Blumenkohl-Joa.
4: Um 16.30 Uhr, hallo. Der Durchschnittsmensch in Deutschland ist 1,73 Meter groß und wiegt 78,3 Kilo. So steht es im Mikrozensus 2025 des Statistischen Bundesamts. Aus Berlin, Tanja Wagner.
6: Die Durchschnittsfrau ist in Deutschland 1,66 Meter groß und wiegt knapp unter 70 Kilo. Der Durchschnittsmann hat mit 1,79 Meter fast preußisches Gardemaß, bringt aber auch 86,5 Kilo auf die Waage. Und mehr als die Hälfte der Deutschen gelten mit einem BMI von mehr als 25 als übergewichtig. Was vor allem an den Männern liegt, knapp zwei Drittel von ihnen tragen einen Wohlstandsbauch mit sich herum.
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4: Das Wetter muss mitspielen, aber im Prinzip wird auf Badegäste gewartet. In Augsburg hat jetzt auch das Lechhauser Freibad aufgemacht. Das kostenlose kleine Bad wird trotz der Baustelle vor dem Eingang geöffnet. Weil die Berliner Allee saniert wird, ist der Zubringer von der Lechhauser Straße aus vorübergehend gesperrt, was voraussichtlich 2 Wochen dauert. In der ersten Woche ist auch die Ausfahrt von der Berliner Allee hoch zur Lechhauser Straße blockiert. Das perfekte Dinner kommt wieder nach Augsburg. Ende August werden hier neue Folgen für die beliebte Vox-Sendung gedreht. Und dafür sucht die Produktionsfirma ITV Studios leidenschaftliche Hobbyköche. Wie immer wird ein 3-Gänge-Abendessen verlangt. Dem Wochensieger winken 3.000 Euro. Bewerbung möglich bis Ende dieses Monats, entweder telefonisch oder über die Website.
3: Kann man sich doch einfach anmelden, um zu essen? Weil dann müsste ich ja als auch kochen. Da habe ich halt das Problem mit.
4: Lass mich kurz überlegen. Nein.
3: Schade.
4: Und dieser Auftritt geht gerade viral. Er saß ganz normal im Publikum und stand plötzlich auf der Bühne. Ein 21 Jahre alter Student in Australien. Bei einer Live-Aufführung der Filmmusik von La La Land fiel ein Keyboard-Spieler aus. Die Zuschauer wurden gefragt, gibt es hier einen Pianisten? Der Student meldete sich, nein, seine Freundin meldete sich für ihn. Und dann spielte er die anspruchsvollen Stücke vor tausenden Menschen. Und das tat er sehr gut. Die Videos werden im Netz gefeiert.
3: Musste erstmal hinbekommen, auch dann die Songs so parat zu haben.
4: Mit der Aufregung im Rücken.
3: Toll. Ja, krass.
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3: Um gleich 3 Minuten nach 16:30 bei uns immer die wichtigsten Verkehrsmeldungen zuerst. A7 Richtung Füssen zwischen Dietmannsried und Kempten-Leubers. Vorsicht, die linke Spur ist hier blockiert. Hier liegen Teile einer Bodenplatte. Dann die A96 Richtung München zwischen Gilching und Germering Süd. Unfall, rechte Spur ist gesperrt. Und die B300 Memmingen Richtung Augsburg zwischen der Kreuzung Höselhurst und der Kreuzung Edenhausen. Ebenfalls Unfall, hier eine Straßensperrung. Ansonsten der übliche Feierabendverkehr am Dienstagnachmittag. Die neuesten Blitzer stehen in Augsburg, Klinkerberg, Kempten, Madlener Straße. Wir haben Friedberg, Münchner Straße hier beidseitig. Mindelheim, Landsberger Straße statt auswärts und Königsbronn, Bürgermeister Wohlfahrtsstraße. Gibt's mehr? WhatsApp an uns. Danke, gute Fahrt.
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Ganz neue Nummer, Lady von dem niederländischen DJ Oliver Heldens hier auf Radio Fantasy für euren Hit-Nachmittag. Und von den Niederlanden geht es jetzt nach Mönnum, nach Mannheim. Loy mit Red Eyes. Gibt's um kurz nach fünf. Weil ihr wisst Bescheid, immer die besten neuen Hits, nur hier auf Radio Fantasy. Jetzt vorher noch drei Hits. Ariana Grande mit We Can't Be Friends.

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4: Es ist 17 Uhr.
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4: Ich muss auf jeden Fall nach der Arbeit, wenn ich heimkomme, wieder meine ganzen Blumentöpfe auf dem Balkon so hinstellen, dass es reinregnet. So sammle ich aktuell Regenwasser für die Pflanzen drinnen. Aktuell im Fantasyland noch schön trocken, ab und zu die Sonne auch mit draußen bei 24 Grad in Augsburg, genauso auch in Stetzling. Aber heute Abend soll es dann auf jeden Fall regnen, auch die ganze Nacht über und morgen auch wieder ein Mix aus Sonne, Wolken und Regen. 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
6: Um 5 Uhr, hallo. Wir sind zu dick oder zu klein. Das sagt nicht nur unsere Hausärztin, sondern auch das Statistische Bundesamt. Denn mehr als die Hälfte der Erwachsenen hatte vergangenes Jahr laut Mikrozensus einen Body Mass Index von 25, was Fachleute als übergewichtig einstufen. Männer sind es häufiger als Frauen. Die Durchschnittswerte 86,5 bzw. knapp 70 Kilogramm. Aus Berlin, Tanja Wagner.
7: Die Durchschnittsfrau ist in Deutschland 1,66 Meter groß. Der Durchschnittsmann hat mit 1,79 Meter fast preußisches Gardemaß. Am schwersten sind die Menschen hierzulande dabei in ihren 50ern. Am leichtesten die 18- bis 24-Jährigen. Die sind dafür aber eher größer als der deutsche Durchschnitt.
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6: Die unglaubliche Unfallflucht von Königsbrunn ist aufgeklärt. Am vergangenen Donnerstag wurde ein Mann im elektrischen Krankenfahrstuhl von einem abbiegenden Auto umgefahren. Der 76-Jährige war parallel zur Wertherstraße unterwegs. Er wurde mittelschwer verletzt liegen gelassen. Zeugen führten jetzt zu dem gesuchten roten Auto bzw. dessen Fahrerin. Die 75-Jährige gibt alles zu. Ermittelt wird wegen Fahrerflucht und fahrlässiger Körperverletzung. Das ändert nichts daran, dass es insgesamt zu wenig Parkplätze gibt. Aber ab sofort erfahren Lkw-Fahrer auf der Autobahn, wo einer frei ist. Bundesverkehrsminister Schnieder hat heute den Stellplatzinformationsdienst vorgestellt. Die Belegungsdaten aller 1850 Rastanlagen sind kostenlos und fast in Echtzeit abrufbar. Und das geht gerade viral. Popstar Dua Lipa und ihre große Liebe, Schauspieler Callum Turner, haben heimlich in kleinem Kreis in London geheiratet. Mhm. Und jetzt soll es auf Sizilien noch eine große Feier geben. Fans feiern natürlich schon online die italienische Traumkulisse mit Meerblick, Sonne und Party-Vibes. Auf Social Media wird spekuliert, wie luxuriös die Feier wird. Viele hoffen natürlich auf erste Bilder von der Hochzeit unter Palmen und Lichterketten. Tja, der Dani, wird das die schönste Promi-Hochzeitsfeier des Jahres? Oder was ist mit uns Swifties?
4: Swifties, genau, die heiratet ja auch noch, Taylor Swift, den Travis Kelce. Also ich glaube, die werden sich schon irgendwie ein bisschen betteln. Also nachdem aber jetzt die Taylor danach ist heiratet, wird die Safe dann so sagen, ja, du Elite, ich kann das besser, gell?
6: Okay? Eins sage ich dir, das geht viral.
4: Definitiv.
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4: 3:05 bei uns immer die wichtigsten Verkehrsmeldungen zuerst. B2 Augsburg Richtung Donauwörth. Zwischen Stettenhofen und Langweitz hier ein Unfall. Und eine Umleitung ist eingerichtet worden Richtung Donauwörth über Stettenhofen, Vorrett und auch Langweitz. Ansonsten der übliche Feierabendverkehr am Dienstagnachmittag. Wir haben noch die neuesten Blitzer in Augsburg, Klinkerberg, Kempten, Mozartstraße, Durach, Lingener Straße, Landsberg am Lech, Iglinger Straße und Königsbrunn, Bürgermeister-Wohlfahrtsstraße im 20er-Bereich. Gibt's mehr? Lasst es im WhatsApp da oder ruft es durch. Danke und gute Fahrt.
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1: Am Dienstag mit Dani, es geht in den Feierabend und er ist auch wieder mit am Start.
2: Schick mir mit einer freundlichen Frage. Muss man denn mit Blasphemie sofort zum Arzt oder kann man sich auch selbst versorgen?
3: Also dann muss man schon zum Arzt gehen.
1: Mit Blasphemie, okay. Community, das können wir besser. Der Freakman um 10 nach 5, vorher 3 Hits am Stück. Das ist Loy mit Red Eyes. Immer.

0: Schauen wir mal, ob der Typ sich jetzt auch schon die ganzen neuen Fußballtrikots gekauft hat. Denn der tritt immer in dem Land, wo er spielt, mit dem Trikot auch auf. Mai Smith, seine neue Nummer Drive Safe, denn im Oktober kommt er nämlich nach Berlin und Düsseldorf. Und nächste Woche am Freitag droppt er auch noch ein neues Album. Können wir uns also freuen. Diese Nummer in weniger als eine Minute für euren Dienstagnachmittag.
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2: Freak mir mit einer freundlichen Frage. Muss man denn mit Blasphemie sofort zum Arzt oder kann man sich auch selbst versorgen?
3: Also dann muss man schon zum Arzt gehen.
2: Es gibt ja Menschen, die sagen, weiß nicht, ist mir ein bisschen peinlich.
4: Ja, peinlich ist es schon, aber ich meine, das sieht man ja nur in der Praxis. Außerdem haben die ja so Schweigepflicht.
2: Würdest du ganz offen und ehrlich, wenn du Blasphemie hast, zum Arzt gehen oder wäre dir das so ein bisschen peinlich?
5: Ja, eher nicht so. Aber letztendlich muss ich es ja dann sagen.
2: Damit zurück ins Fantasy-Sendestudio.
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euer Dienstag Feierabends mit Ed Sheeran und Bad Habits auf Radio Fantasy. Immer die besten neuen Hits mit dem Ohrwurm für 2026. Und ich finde ihn einfach irgendwie sehr sympathisch, diesen Song hier. Urlaubsfeeling und irgendwie macht's auch gute Laune. Topic mit Sorry Papi. Bekommt er um kurz nach halb sechs hier auf Radio Fantasy. Vorher jetzt noch drei Hits. Das ist Holly Humberstone mit To Love Somebody.

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8: Es ist 5:30.
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8: Viel grau, aber trotzdem warm im Fantasyland an diesem Dienstagnachmittag. 23 Grad in Augsburg, auch in Ottmarshausen. Heute Abend auf jeden Fall den Regenschirm parat haben. Es wird auf jeden Fall nass, auch die ganze Nacht über. Morgen am Mittwoch ist wieder alles mit drin. Sonne, Wolken und auch Regen im Wechsel. Hier ist Radio Fantasy, jetzt alles, was an diesem Dienstagnachmittag wichtig ist, mit Joa.
10: Um 17.30 Uhr, hallo. Das Bayerische Landesamt für Statistik lässt mitteilen, mit 51% gilt mehr als die Hälfte der bayerischen Bevölkerung nach den Kriterien des Body Mass Index als übergewichtig oder adipös. Laut dem Mikrozensus im vergangenen Jahr liegt der BMI in Bayern bei 25,8. Ab 25,0 heißt es übergewichtig. Männer sind deutlich häufiger betroffen als Frauen. Seit Jahren werden die Menschen schwerer, aber nicht größer.
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10: Der Polizeigroßeinsatz inklusive Drohne am Augsburger Rathaus am späten Samstagabend hat zwei Einbrechern gegolten. Die 22-Jährigen waren beobachtet worden, wie sie im Dunkeln über das Baugerüst ins Gebäude eindrangen. Ihre Flucht wieder nach draußen währte nur kurz, sie wurden geschnappt. Wobei einer der beiden so heftig randalierte, dass er in eine Arrestzelle gesteckt wurde. Ermittelt wird unter anderem wegen Hausfriedensbruchs. Und das geht gerade viral, das Jugendwort dieses Jahres. Seit 2008 schon wird es gewählt. Zuletzt holte Das Crazy den Sieg mit knappem Vorsprung vor Checkstu. Und ab sofort dürfen also wieder Vorschläge eingereicht werden. Ende Juli will die Jugendwort-Jury die Top 10 für dieses Jahr bekannt geben. Vergangenes Jahr haben knapp 2 Millionen Menschen gewotet.
8: Also jetzt bin ich gerade komplett raus. Ich wüsste nicht mal irgendeinen Vorschlag, außer, dass wir Weltmeister werden vielleicht.
10: Außer das Wort Weltmeister. Und da sind wir beim Sportthema. Jetzt ist es in der Luft. Das deutsche Projekt Fußball-Weltmeister 2026. Die Nationalmannschaft ist Richtung USA gestartet. Aus Frankfurt am Main, Thomas Bremser.
11: Rund 9 Stunden Flugzeit sind es von Frankfurt nach Chicago. Durch die Zeitverschiebung fliegt das Team am Nachmittag los und kommt auch am Nachmittag an. Die ersten Tage gilt es also, den Jetlag zu überwinden. In Chicago stößt dann auch Stürmer Kai Havertz zum Team und macht den 26-Mann-Kader perfekt.
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8: 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Um 6:03 bei uns immer die wichtigsten Verkehrsmeldungen zuerst. B2 Augsburg Richtung Donauwörth zwischen Stettenhofen und Langweid. Unfall, hier ist die Straße auch gesperrt, ihr werdet aber dran vorbeigeleitet, um da sicher anzukommen auf jeden Fall. Plant ihr auf jeden Fall noch etwas mehr Zeit ein. Und der Armin hat uns auch noch einen Unfall geschickt und zwar in Augsburg Kreuzung Kurt-Schumacher-Straße und Stetzlinger Straße. Wenn ihr euch da auch auskennt, am besten umfahren, da hier ein längerer Stau möglich ist. Vielen Dank, wir Armin, fürs Melden. Allen eine gute Fahrt. Die neuesten Blitzer in Augsburg-Klinkerberg. Wir haben Durach-Lingener Straße, Landsberg am Lech, Iglinger Straße und Königsbrunn Bürgermeister-Wohlfahrtsstraße. Hier direkt im Zentrum beim 20er-Bereich. Wenn ihr auch was habt, dann schickt eine WhatsApp rein, macht es dem Armin nach oder ruft an. Dankeschön.
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0: So, Feierabend im Fantasyland an diesem Dienstagnachmittag mit dem Radio Fantasy Hit Nachmittag und hier ist Dani. Hello! Damit auf jeden Fall E-Mails noch einmal kurz abschicken, dann PC runterfahren. Nico Santos schaut vorbei mit All Time High in weniger als einer Minute. 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
2: 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Plötzlich wird aus Amtsdeutsch ein verständlicher Satz.
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1: Und wie viele Songs wir spielen? 3 Hits gleich wieder am Stück. Kygo ist mit am Start. Ava Max mit My Head and My Heart. Und sie hat 40 Jahre Karriere hinter sich und bängert immer noch einen raus. Kylie Minogue mit Someone for You. Für euren Dienstagabend.

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1: 18 Uhr.
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1: Und so die ersten dunklen Wolken sind übers Fantasyland gezogen. Wir haben aktuell aber noch 21 Grad in Augsburg, genauso auch in Kaufbeuren. Aber dann wird es jetzt demnächst auch schon bald losgehen. Auch die ganze Nacht. Joa, kannst du da gut schlafen, wenn es regnet?
3: Oh, am allerbesten.
1: Gell?
3: Ich finde das dann so gemütlich.
1: Mhm.
3: Wenn du drinnen sitzt und draußen ist Weltuntergang.
1: Ja, voll geil. Und darauf können wir uns schon mal freuen. Das ist das Positive. Morgen, der Mittwoch, ist aber auch wieder alles mit dabei. Immer wieder Sonne, Wolken und auch Regen im Wechsel. Hier ist Radio Fantasy, jetzt alles, was an diesem Dienstagabend wichtig ist, mit Joa.
3: Um 18 Uhr, hallo.
4: Die Durchschnittsfrau ist in Deutschland 1,66 Meter groß und wiegt knapp unter 70 Kilo. Der Durchschnittsmann hat mit 1,79 Meter fast preußisches Gardemaß, bringt aber auch 86,5 Kilo auf die Waage. Und mehr als die Hälfte der Deutschen gelten mit einem BMI von mehr als 25 als übergewichtig. Was vor allem an den Männern liegt, knapp zwei Drittel von ihnen tragen einen Wohlstandsbauch mit sich herum.
3: Vielen Dank, Kollegin Tanja Wagner aus Berlin. Sie hat sich ein wenig vorgedrängelt. Ich wollte doch noch sagen, der Durchschnittsmensch in Deutschland ist 1,73 Meter groß und wiegt 78,3 Kilo. So steht es im Mikrozensus 2025 des Statistischen Bundesamts. Und Tanja hat uns das nochmal aufgedröselt in männlich und weiblich.
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5: Das Wetter muss mitspielen, aber im Prinzip wird auf Badegäste gewartet. In Augsburg hat jetzt auch das Lechhauser Freibad aufgemacht. Das kostenlose kleine Bad wird trotz der Baustelle vor dem Eingang geöffnet. Weil die Berliner Allee saniert wird, ist der Zubringer von der Lechhauser Straße aus vorübergehend gesperrt, was voraussichtlich 2 Wochen dauert. In der ersten Woche ist auch die Ausfahrt von der Berliner Allee hoch zur Lechhauser Straße blockiert.
3: Das perfekte Dinner kommt wieder nach Augsburg. Ende August werden hier neue Folgen für die beliebte Vox-Sendung gedreht. Und dafür sucht die Produktionsfirma ITV Studios leidenschaftliche Hobbyköche. Wie immer wird ein 3-Gänge-Abendessen verlangt. Dem Wochensieger winken 3.000 Euro. Bewerbung möglich bis Ende dieses Monats, entweder telefonisch oder über die Website.
1: Das machen wir zwei. Wir machen damit, komm.
3: Kann man zu zweit?
1: Geht oh, das wäre auch sehr spannend. Das Duo. Ja,
3: so Arm in Arm.
1: Oh, ja, nee, genau.
3: Das wird was. Pommes gehen immer. So, und dieser Auftritt geht gerade viral. Er saß ganz normal im Publikum und stand plötzlich auf der Bühne. Ein 21 Jahre alter Student in Australien. Bei einer Live-Aufführung der Filmmusik von La La Land fiel ein Keyboard-Spieler aus. Die Zuschauer wurden gefragt, gibt es hier einen Pianisten? Und der Student meldete sich. Nein, das ist falsch. Seine Freundin neben ihm, sie meldete sich für ihn. Ja, und dann spielte er die anspruchsvollen Stücke vor tausenden Menschen und der machte das so gut. Die Videos werden im Netz gefeiert.
1: Da brauchst du erstmal Eier dafür, ne?
3: Rückgrat.
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6: Bei uns immer die wichtigsten Verkehrsmeldungen zuerst. B2. Augsburg Richtung Donauwörth ist zwischen Stettenhofen und Langweid in Langweid nach einem Unfall gesperrt. Eine Umleitung ist eingerichtet und ihr werdet Richtung Donauwörth über Stettenhofen, Forée und Langweid sowie zwischen A8, B17, Augsburg West in Gersthofen und Stettenhofen auf 4 Kilometern durch einen Stau mit einem Zeitverlust von bis zu 1 Stunde und 10 Minuten aufgehalten. Zwischen A8, B17, Augsburg West und Gersthofen-Bergstraße gibt es einen 3 Kilometer langen Stau mit einem Zeitverlust von bis zu 12 Minuten. Auf der B12, Kempten Richtung Lindau, besteht zwischen B19, A980, Waldenhofen und Weidenau Gefahr durch eine Ölspur in Kombination mit aufkommendem Regen. Die neuesten Blitzer. In Gundelfingen auf der äußeren Günzburger Straße sowie auf der B74 bei Rettenbach am Auerberg. Gute Fahrt, dank KI und unserer Community.
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schönen Feierabend. Radio Fantasy brandheiß mit der ganz neuen Nummer von Afrojack. Den kenne ich noch von diesem Song hier, so ein absoluter Throwback-Hit. The Spark. Jetzt habe ich tatsächlich mal nach Afrojack gegoogelt und gemerkt, der hat gar kein Afro. Haha, der Schlawiner. So, er hat eine neue Nummer mit David Guetta und dass das funktioniert, haben wir auch schon durch diesen Song hier gefunden. Hier mit Hero. Also die Kombination aus den beiden DJs ist also ein absoluter Schmackofatz. Jetzt haben sie eine neue Nummer zusammen mit Sia am Mikrofon. Heißt Awake Tonight für euren Dienstagfeierabend. 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

0: Habt ihr den Film Mad Max gesehen? Schönen Dienstag, Feierabend, Radio Fantasy brandheiß. Da würde dieses Video, dieses Musikvideo auf jeden Fall komplett dazu passen. Denn das DJ-Duo Two Colors haben jetzt einen neuen Song rausgebracht, heißt Mad World. Und das Video schaut halt 1:1 aus wie bei Mad Max gefühlt. Also alles irgendwie komplett in so einer Wüste. Könnte auch Dune sein von den Filmen her. Naja, klingt auf jeden Fall richtig fresh für einen geilen Dienstag, Feierabend hier für euch. 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
9: Derzeit in Augsburg. Lechhausen bedeckt bei 24 Grad. Schwabmünchen 25 Grad. Dazu Marktrettenbach 21 Grad und Regen. Am Abend ziehen noch Schauer und einzelne Gewitter durch. Augsburg, Nordschwaben und das Allgäu. Später wird es meist trocken und die Nacht kühlt auf rund 12 Grad ab. Morgen startet freundlich. Ab dem Nachmittag gibt es mehr Wolken und örtlich Schauer. Höchstwerte zwischen 17 und 20 Grad. Am Donnerstag bleibt es wechselhaft mit Schauern. Zum Freitag hin zeigt sich wieder öfter die Sonne.
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9: Bei uns immer die wichtigsten Verkehrsmeldungen zuerst. Vorsicht auf der A7 Füssenreute Richtung Ulm zwischen Dreieck Hittestetten und Nersingen. Dort befindet sich eine ungesicherte Unfallstelle. In der Gegenrichtung Ulm Richtung Füssenreute auf Höhe Dreieck Allgäu blockiert ein Gegenstand den Standstreifen und es befinden sich Personen auf der Fahrbahn. Im Moment gibt es keine Geschwindigkeitskontrollen. Kommt's gut an, dank KI und unserer Community.
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Kann sein, dass ich euch diesen kommenden Song jetzt kaputt mache, aber ich kann auch nicht anders. Schönen Dienstagabend, Radio Fantasy brandheiß. Ihr kennt bestimmt den Sänger Tiny Tim. Living in the Sunlight. So, der singt ja komplett wirrwarr, so ein bisschen. Und einmal wird das zum Beispiel verwendet in der ersten SpongeBob-Folge oder auch bei dem Horrorfilm Insidious. Die Kombi ist auch ganz wild. Aber jetzt der neue Song von Lost Frequencies. So Much Beauty erinnert mich komplett dran, weil der Sänger da, Nathan Nicholson, genau diesen gleichen Flair hat. Dieses lalalalala, weiß ich auch nicht. Ich muss da auf jeden Fall immer dran denken. Ist aber eine trotzdem coole Nummer. 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
2: Da hast du einen Sänger wie Ed Sheeran, der eigentlich bekannt ist, mit Gitarre auch viel zu spielen. Aber so ein DJ wie Martin Garrix schnappt sich den und die zusammen bringen eine ganz neue Nummer raus und gestalten was ganz Neues. Haben sie geschafft mit Repeated für euren Dienstagabend.

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0: Derzeit in Augsburg 21 Grad und bedeckt, Graben 25 Grad, Benningen 14 Grad. Heute Abend ziehen zwischen Donau und den Alpen noch Schauer und einzelne Gewitter durch. In der Nacht lockert es auf und die Temperaturen sinken auf 8 bis 13 Grad. Morgen startet der Tag freundlich. Später kommen Richtung Alpenvorland dichtere Wolken und einzelne Schauer dazu. Die Höchstwerte liegen meist bei 17 bis 19 Grad. Im Allgäu teils etwas darunter. Am Mittwoch bleibt das Wetter wechselhaft mit neuen Schauern und örtlichen Gewittern.
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2: Ich bin Oliver Urbanke. Mehr als die Hälfte der Erwachsenen hierzulande bringt zu viele Kilos auf die Waage. Laut Statistik lag der Body Mass Index 2025 bei den Betroffenen bei über 25 und das stufen Fachleute als übergewichtig ein. Männer sind häufiger betroffen als Frauen. Die Durchschnittswerte liegen bei 86,5 bzw. knapp 70 Kilo. Alle Angaben zu Gewicht und Größe beziehen sich auf erwachsene Personen ab 18. Die zunehmende Hitze im Sommer belastet vermutlich die meisten. Besonders hart trifft das aber ältere Menschen. Gewerkschafts- und Kirchenvertreter fordern jetzt, pflegebedürftige Senioren besser zu schützen. Investitionen in Millionenhöhe seien dafür nötig. Ein Diakonie-Pflegeexperte spricht von jährlich wiederkehrenden Ausnahmezuständen. Das kratze an der Menschenwürde. Weil viele Kinder und Jugendliche nicht sicher schwimmen können, fordert der Bundesverband Deutscher Schwimmmeister, dass Kinder und Jugendliche unter 16 ohne Bronzeabzeichen Freibäder nur noch in Begleitung ihrer Eltern besuchen dürfen. Ursula Winkler berichtet.
3: Viele Kinder tragen ihr Seepferdchen stolz auf der Badehose, aber wirklich sicher im Wasser sind sie erst nach der Bronzeprüfung. Da müssen sie unter anderem zeigen, dass sie 15 Minuten am Stück schwimmen können. Die Deutsche Lebensrettungsgesellschaft findet die Idee einer Bronzepflicht im Freibad gut. Die Verantwortung für Kinder und Jugendliche lasse sich nicht auf das Schwimmbadpersonal übertragen, heißt es von der DLRG.
2: Wer den Kölner Dom besuchen möchte, muss ab nächsten Monat 12 Euro Eintritt dafür zahlen. Das Domkapitel hat die neuen Ticketpreise veröffentlicht. Kinder und Menschen mit Behinderungen kommen weiter kostenlos rein, ebenso Besucherinnen und Besucher von Gottesdiensten. Mit den Einnahmen soll der Erhalt des Doms bezahlt werden. Das hat allein im Jahr 2024 14 Millionen Euro gekostet.
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0: Bei uns immer die wichtigsten Verkehrsmeldungen zuerst. Vorsicht auf der A7 Füssenreute Richtung Ulm, zwischen Dreieck Hittestetten und Nersingen. Dort besteht Gefahr durch eine ungesicherte Unfallstelle. Auf der B17 Landsberg Richtung Reute zwischen Hertweg und Abzweig nach Mühlberg blockiert ein umgestürzter Baum den Fahrstreifen. Es besteht Gefahr durch Gegenstände auf der Fahrbahn. Geschwindigkeitsmessungen wurden uns aktuell keine gemeldet. Gute Fahrt, dank KI und unserer Community.
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1: Und die nächste Runde mit Christian aus Lechbruck im Allgäu. Guten Morgen.
2: Ja, grüß dich. Hi.
3: Christian, es geht um 2 Jahreskarten für Hofis Erlebnispark in Dasing.
2: Hey, cool. Das ist ja super. Das wäre cool, wenn es klappt dann.
1: Lieber Christian, pass auf, du kennst die Spielregeln. Hier ist dein Buchstabe.
4: F.
2: Ja?
1: Lieber Christian, deine 30 Sekunden starten, sobald ich dir die erste Kategorie nenne. Bitte eine Stadt mit F.
2: Fulda.
1: Ein Land.
2: Frankreich.
1: Im Freizeitpark.
2: Fische.
1: Ein Tier.
2: Faultier.
1: Ein Körperteil.
2: Finger.
1: Im Kleiderschrank.
2: Frack.
1: Ein Beruf? Das waren die 30 Sekunden, Christian.
2: Ist mir das mehr eingefallen, ja.
3: Und das waren 6 richtige. Das heißt, du hast den aktuellen Wochen-Highscore.
2: Hey, und ja, vielleicht reichen ja mal.
1: Du, Christian, pass auf, das ist eine kurze Arbeitswoche. Kommt noch die Mittwochsfolge und dann die Freitagsfolge. Ich drücke dir natürlich die Daumen, aber die Chancen sind nicht gleich null. Sagen wir es so.
2: Auch wenn es nicht reicht, dass ich höre ja jeden Tag dann.
3: Und freut uns.
2: Und irgendwann mal wird es ja dann auch klappen. Dann.
1: So, will ich doch hoffen. Highscore, 6 richtige. Bietet jemand mehr? Anmelden auf fantasy.de. Wer sichert sich die Jahreskarten für Hofis Erlebnispark im

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8: Derzeit in Augsburg 21 Grad und bedeckt, Graben 25 Grad, Benningen 14 Grad. Heute Abend ziehen zwischen Donau und den Alpen noch Schauer und einzelne Gewitter durch. In der Nacht

0: Nacht lockert es auf und die Temperaturen sinken auf 8 bis 13 Grad. Morgen startet der Tag freundlich. Später kommen Richtung Alpenvorland dichtere Wolken und einzelne Schauer dazu. Die Höchstwerte liegen meist bei 17 bis 19 Grad. Im Allgäu teils etwas darunter. Am Mittwoch bleibt das Wetter wechselhaft mit neuen Schauern und örtlichen Gewittern.
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0: Bei uns immer die wichtigsten Verkehrsmeldungen zuerst. Vorsicht auf der A7 Füssenreute Richtung Ulm, zwischen Dreieck Hittestetten und Nersingen. Dort besteht Gefahr durch eine ungesicherte Unfallstelle. Auf der B17 Landsberg Richtung Reute zwischen Hertweg und Abzweig nach Mühlberg blockiert ein umgestürzter Baum den Fahrstreifen. Es besteht Gefahr durch Gegenstände auf der Fahrbahn. Geschwindigkeitsmessungen wurden uns aktuell keine gemeldet. Gute Fahrt, dank KI und unserer Community.
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1: Warum der Mond nach Schießpulver riecht. Stell dir vor, du steigst aus deinem Raumanzug und der Mond hat Geruch. Genau das haben die Apollo-Astronauten erzählt. Der Mond riecht nach verbranntem Schießpulver. Ja, warum? Der Grund ist dieser super fiese Mondstaub, der sich in den Anzügen festsetzt und in Kontakt mit Sauerstoff reagiert. Das ist so ein bisschen wie Metall und Rauch. Ziemlich abgefahren. Nur auf dem Mond selbst riecht keiner was, weil da gibt es ja auch keine Luft.
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1: 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Die aktuellen Wetterwerte. Augsburg, Regen bei 14 Grad. Affing, 14 Grad und Mindelheim, 13 Grad und Gewitter. Heute Abend ziehen zwischen Donau und den Alpen noch einzelne Schauer durch. Im Allgäu sind sie etwas wahrscheinlicher, während es in Augsburg-Stadt in der Nacht etwas milder bleibt. In der Nacht lockert es mehr und mehr auf. Die Temperaturen liegen bei 8 bis 13 Grad. Morgen gibt es zunächst dichte Wolken, später freundliche Abschnitte und am Nachmittag örtlich einen Schauer. Am Mittwoch wird es insgesamt freundlicher und spürbar wärmer mit 22 bis 24 Grad. Zur Wochenmitte bleibt es leicht wechselhaft mit Sonne, Wolken und zeitweise etwas Regen.
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3: Ich bin Oliver Urbanke. Bundesgesundheitsministerin Wagen will die Honorarkürzung für Psychotherapeuten nicht stoppen. Das zeigt ein Papier des Gesundheitsministeriums, das der Rheinischen Post vorliegt. Demnach hat das Ministerium die Kürzung um 4,5% geprüft und keine rechtlichen Beanstandungen gefunden. Zuletzt hatte es breite Proteste von Psychotherapeuten gegen die Kürzung gegeben. Die EU-Staaten und das Europaparlament beraten über Fluggastrechte. Dabei geht es etwa um Entscheidungen bei Verspätungen, das Recht auf einen ausgedruckten Boardingpass oder auf kostenloses Handgepäck. Die Positionen gehen weit auseinander. Sollte es in dieser Runde keinen Kompromiss geben, bleibt erstmal alles beim Alten. Die EU will die Zuwanderung besser steuern und hat den Weg freigemacht für sogenannte Rückkehrzentren in Drittstaaten. Was es damit auf sich hat, erklärt Tine Klimach.
4: In die speziellen Rückkehrzentren, sogenannten Return Hubs, außerhalb der EU sollen abgelehnte Asylbewerber kommen, die nicht in ihre Herkunftsländer zurückgebracht werden können. Etwa weil das Heimatland sich weigert, sie zurückzunehmen oder die Bundesregierung keine diplomatischen Beziehungen zu dem betroffenen Staat pflegt.
3: Ab sofort wissen Lkw-Fahrerinnen und Fahrer auf der Autobahn, wo noch ein Parkplatz für sie frei ist. Bundesverkehrsminister Schnieder hat an einer Rastanlage bei Hamm einen neuen Stellplatz-Informationsdienst vorgestellt. Die Belegungsdaten aller 1850 Rastanlagen sind jetzt kostenlos und nahezu in Echtzeit abrufbar. Das soll das lange

0: Suchen nach einem freien Platz endlich beenden. Gut für Lkw-Fahrerinnen und Fahrer und den Logistikstandort Deutschland, so Schnieder.
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3: Bei uns immer die wichtigsten Verkehrsmeldungen zuerst. Auf der A8 München Richtung Stuttgart sind zwischen Dasing und Friedberg der rechte sowie der mittlere Fahrstreifen nach einem Unfall gesperrt. Das Stauende liegt im Kurvenbereich in der Gegenrichtung. Auf der A8 Stuttgart Richtung München staut es sich zwischen Rastplatz Kirchholz und Dasing auf 2 Kilometern. Ihr müsst mit einem Zeitverlust von bis zu 9 Minuten rechnen. Geschwindigkeitsmessungen wurden uns aktuell keine gemeldet. Gute Fahrt, dank KI und unserer Community.
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1: Augsburg, Hauenstetten 14 Grad und Regen. Adelzhausen 16 Grad. Trunkelsberg ebenfalls 14 Grad. Heute Abend ziehen noch einzelne Schauer durch. In der Nacht lockert es auf und die Temperaturen gehen auf 8 bis 13 Grad zurück. Morgen beginnt der Tag mit vielen Wolken. Später gibt es freundliche Abschnitte und am Nachmittag bleibt es meist trocken bei 16 bis 19 Grad in Augsburg, Nordschwaben und dem Allgäu. Am Donnerstag sind wieder einzelne Schauer und örtlich Gewitter möglich. Zum Wochenende zeigt sich dann häufiger die Sonne.
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1: Bei uns immer die wichtigsten Verkehrsmeldungen zuerst. Auf der A8 München Richtung Stuttgart sind zwischen Dasing und Friedberg der rechte sowie der mittlere Fahrstreifen nach einem Unfall gesperrt. Das Stauende liegt im Kurvenbereich in der Gegenrichtung. Auf der A8 Stuttgart Richtung München staut es sich zwischen Rastplatz Kirchholz und Dasing auf 2 Kilometern. Ihr müsst mit einem Zeitverlust von bis zu 9 Minuten rechnen. Geschwindigkeitsmessungen wurden uns aktuell keine gemeldet. Gute Fahrt, dank KI und unserer Community.
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2: Ich bin Oliver Urbanke. In Deutschland arbeiten so viele Menschen in Teilzeit wie nie zuvor. Laut dem Institut für Arbeitsmarkt- und Berufsforschung waren es im ersten Quartal rund 40% aller Erwerbstätigen. Im Schnitt arbeiten sie knapp 19 Stunden pro Woche und damit etwas mehr als im letzten Jahr. Insgesamt haben etwas mehr als 45 Millionen Menschen in Deutschland einen Job. Für Lkw-Fahrerinnen und Fahrer soll es einfacher werden, einen Parkplatz zu finden. Ab heute gibt es den Stellplatz-Informationsdienst mit Daten von allen gut 1800 Rastplätzen. Jan-Henner Reitze berichtet.
3: Lkw-Fahrer sollen nicht mehr lange suchen müssen und so auch schneller runter von Autobahnen und anderen Straßen, wo sie anderen im Weg rumfahren. Gespeist wird die Stellplatzsuchhilfe mit Daten aus dem Mautsystem, nahezu in Echtzeit. Ruhezeiten sollen so besser eingehalten werden können und am Ende alle Verkehrsteilnehmer profitieren von mehr Platz auf den Straßen und einer verbesserten Sicherheit.
2: Die Sommerferien sollen in keinem Bundesland bereits im Juni beginnen. Das fordert der Philologenverband. Die Verbandschefin begründet ihre Forderung damit, dass ein früher Start in die Ferien vor den Abschlussprüfungen Stress verursache, weil Prüfungen und Korrekturen pünktlich vor Ferienbeginn abgeschlossen sein müssten. Den frühesten Beginn der Sommerferien haben in diesem Jahr Hessen, Rheinland-Pfalz und das Saarland. ChatGPT nutzen auch viele Kinder und Jugendliche für Alltagsfragen. Und diese würde das Unternehmen bewusst gefährden, um schneller Geld zu verdienen. Das wirft der US-Bundesstaat Florida OpenAI vor und klagt. Warnungen zur Nutzung der KI seien absichtlich intern gehalten worden. Außerdem gäbe es keine echte Alterskontrolle. Unter 13 ist ChatGPT zwar verboten, wird aber kaum überprüft.
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4: 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Bei uns immer die wichtigsten

0: Verkehrsmeldungen zuerst. Auf der A8 München Richtung Stuttgart sind zwischen Dasing und Friedberg der rechte und der mittlere Fahrstreifen nach einem Unfall gesperrt. Das Stauende befindet sich im Kurvenbereich. Auf der A96 Lindau Richtung München sowie in Gegenrichtung zwischen Erkheim und Mindelheim befinden sich Personen auf der Fahrbahn. Geschwindigkeitsmessungen wurden uns aktuell keine gemeldet. Gute Fahrt, dank KI und unserer Community.
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1: Im Moment in Augsburg. Göckingen stark bewölkt bei 15 Grad. Klosterlechfeld 15 Grad. Und Kaufbeuren 13 Grad. Heute Abend ziehen zwischen Donau und den Alpen noch einzelne Schauer durch. In der Nacht lockert es auf und die Temperaturen sinken auf 8 bis 13 Grad. Morgen gibt es viele Wolken, später freundliche Abschnitte und am Nachmittag vereinzelt Schauer bei Höchstwerten zwischen 16 und 19 Grad. Am Donnerstag startet der Tag freundlich, später kommen wieder Regen und einzelne Gewitter dazu.
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1: Bei uns immer die wichtigsten Verkehrsmeldungen zuerst. Auf der A8 München Richtung Stuttgart sind zwischen Dasing und Friedberg der rechte und der mittlere Fahrstreifen nach einem Unfall gesperrt. Das Stauende befindet sich im Kurvenbereich. Auf der A96 Lindau Richtung München sowie in Gegenrichtung zwischen Erkheim und Mindelheim befinden sich Personen auf der Fahrbahn. Geschwindigkeitsmessungen wurden uns aktuell keine gemeldet. Gute Fahrt, dank KI und unserer Community.
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1: Augsburg meldet Regen bei 15 Grad. In Kissing sind es ebenfalls 15 Grad. In Fronten 11 Grad. Am Abend ziehen noch einzelne Schauer über Augsburg, Nordschwaben und das Allgäu. In der Nacht bleibt es oft dicht bewölkt bei frischen 11 bis 13 Grad. Morgen startet der Mittwoch teils grau und stellenweise nass. Am Nachmittag gibt es wieder freundlichere Abschnitte mit Höchstwerten zwischen 16 und 19 Grad. Am Donnerstag erst freundlich, später Schauer und einzelne Gewitter möglich. Insgesamt bleibt es leicht unbeständig bei uns in der Region.
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4: Ich bin Moritz Einzel. Die Antidiskriminierungsstelle des Bundes verzeichnet so viele Fälle wie nie zuvor. 13.000 Menschen wandten sich im vergangenen Jahr an die Beratung, weil sie sich benachteiligt sahen. Das waren 15% mehr als im Jahr davor. Ursula Winkler berichtet.
5: Am häufigsten, bei mehr als 40% der Fälle, ging es um Rassismus. Registriert wurden etwa fremdenfeindliche Beleidigungen und Abwertungen. Oder die Menschen sahen sich wegen ihrer Herkunft benachteiligt, etwa im Bewerbungsprozess, bei der Wohnungssuche oder bei Arztterminen. Rassistische Einstellungen verfestigen sich und führen zu deutlich heftiger erlebter Diskriminierung, sagte die Antidiskriminierungsbeauftragte Attermann.
4: Bekommt Deutschland einen Sitz im UN-Sicherheitsrat? Der SPD-Außenpolitiker Stegner ist da guter Dinge. Deutschland und gerade Außenminister Wadephul hätten einen guten Job gemacht, sagte er der Rheinischen Post. Die UN-

0: Generalversammlung in New York entscheidet am Mittwoch über die neuen nichtständigen Mitglieder des höchsten UN-Gremiums für 2027 und 2028. Zwischen 14,80 Euro und 15,90 Euro wird in diesem Jahr die Maß Bier auf dem Münchner Oktoberfest kosten. Das hat die Stadtverwaltung bekannt gegeben. Damit liegt der Preis in der Spitze noch einmal 10 Cent über dem vom letzten Jahr. Alkoholfreie Getränke kosten zwischen 20 und 40 Cent mehr als 2025. Nächste Woche startet die Fußball-WM in den USA, Mexiko und Kanada. Mit 48 Teams sorgt sie für eine Rekordzahl an teilnehmenden Spielern. Insgesamt wurden knapp 1250 Profis nominiert. Für fast 900 ist es die erste WM. Lionel Messi, Cristiano Ronaldo und Mexikos Torwartlegende Guillermo Ochoa spielen hingegen ihre sechste. Ältester Spieler beim Turnier ist der Schotte Craig Gordon mit 43 Jahren. Der jüngste ist der Mexikaner Gilberto Mora mit 17 Jahren.
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3: Bei uns immer die wichtigsten Verkehrsmeldungen zuerst. Auf der A8 Stuttgart Richtung München zwischen Dasing und Adelzhausen werden Schutzplanken erneuert. Der rechte Fahrstreifen und der Standstreifen sind gesperrt. Die neuesten Blitzer. In Augsburg auf der Bürgermeister-Ulrich-Straße, in Günzburg auf der Reisensburger Straße sowie in Neu-Ulm auf der Reuttierstraße. Besser unterwegs mit KI und unserer Community.
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2: Wetter-Updates. Augsburg meldet Regen bei 15 Grad. In Kissing sind es ebenfalls 15 Grad. In Fronten 11 Grad. Am Abend ziehen noch einzelne Schauer über Augsburg, Nordschwaben und das Allgäu. In der Nacht bleibt es oft dicht bewölkt bei frischen 11 bis 13 Grad. Morgen startet der Mittwoch teils grau und stellenweise nass. Am Nachmittag gibt es wieder freundlichere Abschnitte mit Höchstwerten zwischen 16 und 19 Grad. Am Donnerstag erst freundlich, später Schauer und einzelne Gewitter möglich. Insgesamt bleibt es leicht unbeständig bei uns in der Region.
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2: Bei uns immer die wichtigsten Verkehrsmeldungen zuerst. Auf der A8 Stuttgart Richtung München zwischen Dasing und Adelzhausen werden Schutzplanken erneuert. Der rechte Fahrstreifen und der Standstreifen sind gesperrt. Die neuesten Blitzer. In Augsburg auf der Bürgermeister-Ulrich-Straße, in Günzburg auf der Reisensburger Straße sowie in Neu-Ulm auf der Reutierstraße. Besser unterwegs mit KI und unserer Community.
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Momentan messen wir in Augsburg Jakober Vorstadt 15 Grad und bedeckter Himmel. Stadt Bergen ebenfalls 15 Grad, dazu Bad Hindelang 11 Grad und Regen. Am späten Abend ziehen über Augsburg, Nordschwaben und dem Allgäu noch einzelne Schauer durch. In der Nacht bleibt es meist dicht bewölkt bei 8 bis 13 Grad. Morgen

0: Beginn ist teils noch nass, später zeigt sich öfter die Sonne und es gibt milde 16 bis 19 Grad. Am Donnerstag steigt die Schauerneigung vor allem Richtung Allgäu. Im weiteren Verlauf wird es wieder freundlicher, aber zwischen Donau und den Alpen bleibt es etwas wechselhafter, während Nordschwaben zwischendurch etwas trockener ist.
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3: Ich bin Moritz Einzel.
4: Danke sehr, danke Herrn Bundeskanzler, danke für die Möglichkeit, danke für Ihre Einladung.
3: Der neue ungarische Ministerpräsident Modyor hat seinen Antrittsbesuch in Berlin absolviert. Kanzler Merz sicherte dem 45-Jährigen seine volle Unterstützung dabei zu, Ungarn zurück in die Mitte Europas zu führen. Modyors Wahlsieg über den Rechtspopulisten Orbán nannte Merz eine Inspiration für ganz Europa.
5: Peter Modyor hat bewiesen, das Pendel schwingt nicht nur in eine Richtung, in die Richtung des Illiberalen oder gar Autoritären. Es kann auch zurück und eindrucksvoll in die Mitte zurückschwingen.
3: Modyor versprach, dass Ungarn ein ehrlicher und verlässlicher Partner sein werde. Noch bis September ist Annalena Baerbock Präsidentin der UN-Generalversammlung in New York. Heute hat das Gremium den Nachfolger der grünen Politikerin bestimmt. Es ist der Außenminister von Bangladesch, Rahman. Baerbock gratulierte dem 72-Jährigen zu, Zitat, einem der besten Jobs der Welt. Die Präsidentschaft der UN-Generalversammlung hat in erster Linie protokollarische Bedeutung und ist auf ein Jahr befristet. In Deutschland arbeiten so viele Menschen in Teilzeit wie nie zuvor. Laut dem Institut für Arbeitsmarkt- und Berufsforschung waren es im ersten Quartal rund 40% aller Erwerbstätigen. Im Schnitt arbeiten sie knapp 19 Stunden pro Woche und damit etwas mehr als im letzten Jahr. Insgesamt haben etwas mehr als 45 Millionen Menschen in Deutschland einen Job. Bei den French Open ist Tennisprofi Alexander Zverev ins Halbfinale eingezogen. Er gewann in Paris sein Viertelfinale gegen den spanischen Jungstar Rafael Jodar in 3 Sätzen. Und für die deutsche Fußballnationalmannschaft beginnt die Mission Weltmeisterschaft. Der DFB-Tross ist in Chicago gelandet. Dort steht am Samstag die WM-Generalprobe gegen Gastgeber USA an.
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0: Update. Im Moment gibt es keine Verkehrsbehinderungen. Die neuesten Blitzer. In Augsburg auf der Bürgermeister-Ulrich-Straße sowie in Günzburg auf der Reisensburger Straße.
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1: Wetter-Updates. Momentan messen wir in Augsburg Jakober Vorstadt 15 Grad und bedeckter Himmel. Stadt Bergen ebenfalls 15 Grad, dazu Bad Hindelang 11 Grad und Regen. Am späten Abend ziehen über Augsburg, Nordschwaben und dem Allgäu noch einzelne Schauer durch. In der Nacht bleibt es meist dicht bewölkt bei 8 bis 13 Grad. Morgen beginnt es teils noch nass, später zeigt sich öfter die Sonne und es gibt milde 16 bis 19 Grad. Am Donnerstag steigt die Schauerneigung vor allem Richtung Allgäu. Im weiteren Verlauf wird es wieder freundlicher, aber zwischen Donau und den Alpen bleibt es etwas wechselhafter, während Nordschwaben zwischendurch etwas trockener ist.
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1: Update. Im Moment gibt es keine Verkehrsbehinderungen. Die neuesten Blitzer. In Augsburg auf der Bürgermeister-Ulrich-Straße sowie in Günzburg auf der Reisensburger Straße.
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1: Ich bin Moritz Einzel. Großeinsatz der Polizei in Dortmund. Dort soll ein Mann einen Polizisten angeschossen haben. Eine Schutzweste habe Schlimmeres verhindert, hieß es. Einem Bericht der Bild-Zeitung zufolge verschanzte sich der Mann am Abend mit zwei Kindern in einem Haus, nachdem er zuvor in einem Restaurant randaliert hatte. Offenbar wird versucht, mit ihm zu verhandeln. Im deutschlandweiten Vergleich ist die Armutsquote nirgendwo niedriger als in Bayern. Das teilte der Paritätische Gesamtverband mit. Demnach lebt etwa jeder Achte im Freistaat in Armut. Das sind 12,6%. Bundesweit liegt die Quote bei 16%. Am besten schneiden Schwaben und Oberbayern ab. In Vilshofen in Niederbayern hat es in einer Brauerei einen Säureunfall gegeben. Mehrere hundert Liter Salpetersäure traten aus. Nach Polizeiangaben wurden 8 Menschen leicht verletzt, es musste aber niemand ins Krankenhaus. Feuerwehr und Rettungsdienst waren mit rund 300 Kräften im Einsatz. Beim Rangieren mit einem Stapler sei ein Säurebehälter aufgerissen worden, hieß es. Die deutsche Fußballnationalmannschaft ist nach 8 Stunden Flug am späten Abend deutscher Zeit in Chicago gelandet. Der Abflug von Frankfurt Richtung USA hatte sich wegen eines Gewitters verzögert. Am Samstag absolviert die DFB-Auswahl die Generalprobe vor der Weltmeisterschaft gegen Co-Gastgeber USA. Gegner beim Turnierauftakt am 14. Juni ist Curaçao.
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2: Update. Im Moment gibt es keine Staus oder Behinderungen. Die neuesten Blitzer. In Augsburg auf der Bürgermeister-Ulrich-Straße sowie in Günzburg auf der Reisensburger Straße. Kommt gut an, dank KI und unserer Community.
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0: Augsburg, Haunstetten 15 Grad und stark bewölkt. Großaltingen 14 Grad bei Regen. Sonthofen 11 Grad. Zum späten Abend ziehen bei uns noch einzelne Schauer durch. In der Nacht lockert es auf und die Temperaturen sinken auf 8 bis 13 Grad. Morgen gibt es anfangs noch viele Wolken und örtlich etwas Regen. Später zeigen sich wieder freundlichere Abschnitte. Die Höchstwerte liegen am Tag zwischen 16 und 19 Grad in Augsburg, Nordschwaben und dem Allgäu.
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0: Im Moment gibt es keine Staus oder Behinderungen. Die neuesten Blitzer. In Augsburg auf der Bürgermeister-Ulrich-Straße sowie in Günzburg auf der Reisensburger Straße. Kommt gut an, dank KI und unserer Community.
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0: Chemnitz 15 Grad, Trunkelsberg 13 Grad bei Regen. In der Nacht liegt über Augsburg, Nordschwaben und dem Allgäu eine dichte Wolkendecke. Die Temperaturen sinken auf 8 bis 12 Grad. Am Mittwoch lockert es tagsüber auf. Am Nachmittag gibt es öfter Sonne und die Höchstwerte erreichen 20 bis 23 Grad. Im Allgäu bleibt es etwas wechselhafter mit einzelnen Schauern und Gewittern. Ab Donnerstag zeigt sich das Wetter wieder freundlicher mit vielen sonnigen Abschnitten.
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2: Ich bin Moritz Einzel. Ankunft in Amerika. Die deutsche Fußballnationalmannschaft ist am späten Abend deutscher Zeit in Chicago gelandet. Damit beginnt für den DFB-Tross und Bundestrainer Julian Nagelsmann das Abenteuer Weltmeisterschaft. In der Metropole am Lake Michigan steht am Samstag das letzte Testspiel vor der WM auf dem Plan gegen Co-Gastgeber USA. Anschließend folgt der Umzug ins deutsche WM-Quartier in North Carolina und das erste WM-Gruppenspiel ist dann am 14. Juni in Houston gegen Curaçao. Zurück in die Mitte Europas. Auf diesem Weg will Bundeskanzler Merz der neuen ungarischen Regierung helfen. Das hat Merz beim Antrittsbesuch des neuen ungarischen Ministerpräsidenten Modyar in Berlin gesagt.
3: Für viele Ungarinnen und Ungarn ist Peter Modyar der große Hoffnungsträger dieser Zeit. Sie haben ihm ein klares Mandat verliehen. Demokratie und Rechtsstaatlichkeit in Ungarn sind wieder stark.
2: Modyar versprach, dass Ungarn in Europa ein ehrlicher und verlässlicher Partner sein werde. Mit seinem Wahlsieg hatte der 45-jährige Modyar Mitte April die Ära des Rechtspopulisten Orbán beendet. Zwischen 14,80 Euro und 15,90 Euro wird in diesem Jahr die Maß Bier auf dem Münchner Oktoberfest kosten. Das hat die Stadtverwaltung bekannt gegeben. Damit liegt der Preis in der Spitze noch einmal 10 Cent über dem vom letzten Jahr. Alkoholfreie Getränke kosten zwischen 20 und 40 Cent mehr als 2025. Die Hoffnungen von Tennisprofi Alexander Zverev, endlich seinen ersten Grand-Slam-Titel zu gewinnen, die werden größer. Zverev hat bei den French Open das Halbfinale erreicht. Er bezwang im Viertelfinale in 3 Sätzen den Spanier Rafael Jodar. Im Halbfinale von Paris trifft Zverev am Freitag auf den Tschechen Jakub Menschik.
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0: Bei uns immer die wichtigsten Verkehrsmeldungen zuerst. Vorsicht auf der A7, Füssenreute Richtung Ulm. Zwischen Reinertshoftunnel und Nesselwangen, dort liegt ein toter Fuchs auf der Fahrbahn. Geschwindigkeitsmessungen wurden uns aktuell keine gemeldet. Jetzt noch genauer informiert. Mit KI-Unterstützung.
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0: Wetterball meldet: Augsburg-Pfersee 15 Grad und bedeckt. Adelsried ebenfalls 15 Grad. Trunkelsberg 13 Grad bei Regen. In der Nacht liegt über Augsburg, Nordschwaben und dem Allgäu eine dichte Wolkendecke. Die Temperaturen sinken auf 8 bis 12 Grad. Am Mittwoch lockert es tagsüber auf. Am Nachmittag gibt es öfter Sonne und die Höchstwerte erreichen 20 bis 23 Grad. Im Allgäu bleibt es etwas wechselhafter mit einzelnen Schauern und Gewittern. Ab Donnerstag zeigt sich das Wetter wieder freundlicher mit vielen sonnigen Abschnitten.
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0: Bei uns immer die wichtigsten Verkehrsmeldungen zuerst. Vorsicht auf der A7, Füssenreute Richtung Ulm. Zwischen Reinertshoftunnel und Nesselwang, dort liegt ein toter Fuchs auf der Fahrbahn. Geschwindigkeitsmessungen wurden uns aktuell keine gemeldet. Jetzt noch genauer informiert. Mit KI-Unterstützung.
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